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1: Sechs Uhr die Nachrichten, zunächst die Übersicht. Die AfD hat die Wahl in Sachsen-Anhalt klar gewonnen, aber keine eigene Mehrheit erreicht und wäre auf Unterstützung angewiesen. Das BSW hat den Einzug in den Landtag geschafft, wodurch die Mehrheitsverhältnisse in Magdeburg komplexer geworden sind. Nach ihrem Ukraine-Besuch sind die US-Gesandten Witkoff und Kushner abgereist. Die Meldungen im Einzelnen. In Sachsen-Anhalt ist die AfD als mit großem Abstand stärkste Kraft aus der Landtagswahl hervorgegangen, verfehlt aber die absolute Mehrheit der Mandate. Um eine Mehrheitsregierung bilden zu können, würde die AfD einen Koalitionspartner benötigen. Für die einzig mögliche Mehrheit ohne AfD müssten sich alle anderen 5 im neuen Landesparlament vertretenen Parteien auf eine Kooperation verständigen. Beide Varianten galten zuletzt als politisch unwahrscheinlich. Das vorläufige Ergebnis im Einzelnen.

0: Die AfD kommt auf 43,8% und hat ihren Stimmenanteil im Vergleich zur vorangegangenen Wahl mehr als verdoppelt. Die CDU dagegen verliert über die Hälfte und erhält 17,2%. Die Linke gibt 2,4 Punkte nach und liegt bei 8,6%. Die SPD legt 0,9 Punkte zu und erreicht 9,3%. Die Grünen kommen mit einem Plus von 3 Punkten auf 8,9%. Das BSW zieht mit 5,3% erstmals in den Landtag ein. Nicht mehr vertreten hingegen ist die an der bisherigen Regierung beteiligte FDP, die nur noch auf 2,6% kommt. Die CDU konnte in keinem der 41 Wahlkreise ein Direktmandat gewinnen. 38 gingen an die AfD, die drei restlichen an die Linke. AfD-Spitzenkandidat Siegmund lehnt nach der Landtagswahl in Sachsen-Anhalt Kompromisse für eine Koalitionsoption ab. Er sagte im ZDF, eine Zusammenarbeit könnte es nur mit denen geben, die den AfD-Anspruch eines Politikwandels mittrügen. Ob dies nun durch eine Fraktion oder einzelne Abgeordnete passiere. Der amtierende CDU-Ministerpräsident Schulze nannte das Ergebnis seiner Partei im MDR niederschmetternd. Er gehe nicht von Abweichlern in seiner Fraktion zugunsten der AfD aus. BSW-Spitzenkandidatin Wittig zeigte sich offen für eine Zusammenarbeit in Sachfragen mit der AfD, bekräftigte aber die Forderung nach einem überparteilichen Ministerpräsidenten. Die Grünen-Spitzenkandidatin Tschibora Seidlitz verwies im ARD-Fernsehen auf steigende Ängste bei Menschen mit Migrationshintergrund, Frauen oder in der queeren Gemeinschaft. Die SPD-Landesvorsitzende Klemann sagte vor Anhängern, das sei keine leichte Situation für die Demokratie. Die Linken-Spitzenkandidatin von Angern sprach von einem schwarzen Tag für Sachsen-Anhalt. Die FDP-Landesvorsitzende Hüskens kündigte nach dem Ausscheiden ihrer Partei aus dem Landtag in Magdeburg ihren Rücktritt an. Die US-Unterhändler Witkoff und Kushner sind nach ihrem Besuch in Kiew abgereist. Der Sondergesandte und der Schwiegersohn von US-Präsident Trump hatten in der ukrainischen Hauptstadt Gespräche mit Präsident Zelensky geführt. Wie bereits tags zuvor in Moskau mit dem russischen Staatschef Putin wollten sie Möglichkeiten für einen Friedensschluss zwischen beiden Ländern ausloten. Vor der Abreise forderte Witkoff beide Seiten zu Kompromissen auf. Es sei zwar schwer, aber man hoffe, dass eine diplomatische Lösung gefunden werden könne. Zelensky betonte, dass territoriale Fragen nur bei einem Treffen beider Staatschefs geklärt werden könnten. Zudem zeigte er sich wenig optimistisch zu den Aussichten für einen baldigen Frieden. Falls der Krieg bis zum Winter andauere, werde man weitere Unterstützung brauchen. Die Präsidentin der Europäischen Kommission von der Leyen ist zu einem zweitägigen Besuch auf Grönland eingetroffen. Mit der Regierung der rohstoffreichen Arktisinsel soll heute eine neue EU-Grönland-Erklärung unterzeichnet werden. Zudem werden Investitionszusagen in dreistelliger Millionenhöhe erwartet. Von der Leyens Besuch wird auch vor dem Hintergrund amerikanischer Kontrollansprüche auf Grönland als Zeichen des Zusammenhalts bewertet. Über soziale Medien schrieb die Kommissionspräsidentin wörtlich: Wir sind Familie. Grönland gehört zwar zum Staatsgebiet Dänemarks, ist aber weitgehend autonom und selbst nicht Teil der EU. US-Präsident Trump hatte zuletzt im Juli seine Ansprüche auf die Insel erneuert und dies mit einem mangelnden Schutz durch Dänemark begründet. Beobachter sehen aber auch den Zugriff auf Rohstoffe als mögliches Motiv. Der Iran plant laut Medienberichten nahe der strategisch wichtigen Straße von Hormus die Einrichtung einer sogenannten Sperrzone. Ein solches im Persischen Golf gelegenes Gebiet werde in den kommenden Tagen verkündet, sagte der Chef des obersten Nationalen Sicherheitsrats Rezai im iranischen Staatsfernsehen. Jedes Schiff, das in diese neue Sperrzone einfahre, werde auf eine Sanktionsliste gesetzt. Teheran hält die für den Welthandel bedeutende Meerenge weitgehend blockiert. Im Gegenzug verhängten die USA eine Seeblockade iranischer Häfen. In der Folge stiegen die Ölpreise weltweit abermals an. Wegen der amerikanischen Seeblockade hat inzwischen auch der Iran selbst mit Schwierigkeiten beim Ölhandel zu kämpfen. Gestern kündigte Teheran eine Erhöhung der Kraftstoffpreise für Großverbraucher an. Israels Ministerpräsident Netanyahu hat die Räumung von nicht genehmigten Siedleraußenposten im Westjordanland angeordnet. Finanzminister Smotrich bestätigte entsprechende Berichte, betonte aber, er billige die Anordnung nicht. Seine rechtsgerichtete Partei Religiöser Zionismus fordert eine Annexion des gesamten Westjordanlands. Die Anordnung betrifft laut israelischen Medien rund 100 Außenposten im Westjordanland, die ohne offizielle Genehmigung des israelischen Staates errichtet wurden. Sie bestehen den Insidern zufolge meist aus Wohncontainern und beherbergen eine kleine Zahl von Siedlern. Vor Netanyahus Erklärung hatte die US-Regierung ein härteres Vorgehen gegen Siedler gefordert, die gewaltsam gegen Palästinenser vorgehen. Die Vereinten Nationen und die meisten Staaten stufen die israelischen Siedlungen nach Völkerrecht als illegal ein. Der verstorbene bosnisch-serbische Kriegsverbrecher Mladic wird heute feierlich in Serbien beigesetzt. Zu seiner Beerdigung in der Hauptstadt Belgrad werden tausende Menschen erwartet. Justizminister Vujic kündigte an, dass Mladic bei den Trauerfeierlichkeiten alle staatlichen Ehren zuteil werden sollen. Mladic war vor anderthalb Wochen im Alter von 84 Jahren in der niederländischen Stadt Den Haag gestorben. Er wurde 2017 vom UNO-Kriegsverbrechertribunal zu lebenslanger Haft verurteilt, wegen Gräueltaten im Bosnienkrieg, darunter das Massaker von Srebrenica 1995. Aus Protest gegen die staatlichen Feierlichkeiten sagte EU-Erweiterungskommissarin Kos eine Reise nach Serbien ab. Die Verherrlichung Mladics sei unvereinbar mit den Werten der Europäischen Union, teilte sie mit. Serbien ist seit 2012 offizieller EU-Beitrittskandidat. Im US-Bundesstaat Florida sind bei einem Unfall mit einem Frachtflugzeug auf dem Flughafen von Miami mindestens 5 Menschen ums Leben gekommen. Wie die örtlichen Behörden mitteilten, war die Maschine des Online-Händlers Amazon bei der Landung über die Landebahn hinausgeschossen und hatte am Boden mehrere Fahrzeuge getroffen. Zudem seien 5 Menschen verletzt worden, 3 davon befinden sich in einem kritischen Zustand. Der Flughafen wurde nach dem Zwischenfall vorübergehend gesperrt. Auf Fotos war zu sehen, wie die Boeing 767-300 mit der Nase auf dem Boden liegt, während das Heck nach oben neigt. Die US-Luftfahrtbehörde FAA kündigte eine Untersuchung des Vorfalls an. Amazon teilte mit, man sammle derzeit noch Informationen über den Hergang. Das Flugzeug war aus San Juan in Puerto Rico gekommen. In den Sonntagsspielen der Fußball-Bundesliga gab es gestern folgende Ergebnisse: Hamburg-Mainz 0:5 und Frankfurt-Augsburg 1:4. Und hier noch einmal die Übersicht. Die AfD hat die Wahl in Sachsen-Anhalt klar gewonnen, aber keine eigene Mehrheit erreicht und wäre auf Unterstützung angewiesen. Das BSW hat den Einzug in den Landtag geschafft, wodurch die Mehrheitsverhältnisse in Magdeburg komplexer geworden sind. Nach ihrem Ukraine-Besuch sind die US-Gesandten Witkoff und Kushner abgereist. Das Wetter. Im Süden teils länger sonnig, sonst wechselnd bewölkt, regional auch stärker und gebietsweise Schauer. Erwärmung auf 21 Grad auf Usedom bis 33 Grad am Oberrhein. Am morgigen Dienstag im Südosten bei wenigen Wolken vielfach sonnig, im Nordwesten dagegen stark bewölkt und zunehmend regnerisch, Höchstwerte von Nord nach Süd 19 bis 33 Grad. Und die Aussichten am Mittwoch in der Südwesthälfte stark bewölkt bis bedeckt, teils längere Zeit schauerartig verstärkter Regen, südlich der Donau auch Gewitter. Sonst wechselnde Bewölkung, Abkühlung auf 17 bis 22 Grad. Das waren die Nachrichten.
1: Das waren die Nachrichten vom Deutschlandfunk. 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
2: Und ich wünsche Ihnen einen guten Morgen hier am 7. September.

0: Hier ist Radio Weser TV am Morgen und vielleicht ist es Ihnen auch schon aufgefallen, wenn Sie eine Runde spazieren gegangen sind oder eine Runde spazieren gefahren sind. Der September, der hat ja gerade erst angefangen, aber überall sieht man schon trockene, braune Blätter an den Bäumen. Auf den Wegen liegen schon Kastanien und auch heruntergefallene Eicheln. Heißt das, dass der Herbst jetzt einfach schon früher da ist als gewöhnlich? Genau das haben wir Alexander Eichenlaub, was für ein passender Name, von den niedersächsischen Landesforsten gefragt.
1: Es ist noch nicht der Herbst, wo wir sagen, jawohl, jetzt geht das mit der Blattfärbung los. Das wird dann ja so, sag ich mal, Anfang bis Ende Oktober der Fall sein, wenn es so richtig in die Herbstfärbung geht. Das, was wir momentan sehen, ist einfach eine Stressreaktion der Bäume. Wo es auch dazu kommen kann, dass die Samen überproduzieren, um dafür zu sorgen, dass sie Nachwuchs quasi kriegen im nächsten Jahr und dann frühzeitig und verstärkt Samen abwerfen.
0: Das erklärt dann die Kastanien und Eicheln, die man jetzt schon aufsammeln kann. Alexander Eichenlaub sagt, dass man gegen die Trockenheit sich nur wenig ausrichten kann. Stattdessen müssen die Wälder nachhaltig an die Klimaveränderungen angepasst werden.
1: Also wir versuchen, die Wälder so klimastabil zu gestalten, dass wir die Baumarten nach ihren Bedürfnissen pflanzen. Also das ist das, was wir machen können. Wir schauen natürlich auch, wo es zukünftig die Reise hingehen kann, welche Klimamodelle in Zukunft prognostiziert werden, um dann auch Baumarten zu pflanzen, die in 50, 100, 150 Jahren auf solchen Ereignissen noch klarkommen.
0: Der Herbst, der ist also nicht früher dran als sonst. Die braunen Blätter sind vielmehr ein Zeichen dafür, dass die Wälder unter der Trockenheit gerade leiden und gestresst sind. Kalendarisch beginnt der Herbst übrigens erst am 23. September. Und halten wir nochmal fest, manchmal ist der eigene Name Alexander Eichenlaub auch einfach nur ein Wegzeiger in die berufliche Zukunft.

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1: Mit Dennis Bumm. Die Schlagzeilen. Geestland, Reizgas in Disco versprüht. Wildeshausen, Feuerwehrmann kurz vor Einsatz angegriffen. Rothenburg, zwei Verletzte, Brand in 11 Wohnungen. Und Großenkneten, Sabotageversuche an Erdgasanlage. Geestland. In einer Disco hat es in der Nacht zu Sonntag einen Großeinsatz von Polizei und Rettungskräften gegeben. Nach Angaben der Polizei hatten dort mehrere Menschen Atemwegsprobleme und Schwindel, teilweise bis zur Bewusstlosigkeit. In der Disco sei eine bislang unbekannte Substanz versprüht worden. Vermutlich handelt es sich um Reizgas. Insgesamt 6 Gäste wurden verletzt, 2 von ihnen schwer. Ein 19-jähriger Tatverdächtiger wurde vorläufig festgenommen. Gegen ihn wird wegen gefährlicher Körperverletzung ermittelt. Laut Polizei hatten mehrere hundert Menschen in der Disco in Geestland gefeiert. Wildeshausen. Ein Mitglied der Feuerwehr ist in der Nacht von Freitag auf Samstag auf dem Weg zu einem Einsatz von einer Gruppe Unbekannter angegriffen worden. Wie die Feuerwehr am Samstag mitteilte, wurde die Straße vor dem Auto des 43-Jährigen von Unbekannten blockiert. Der Feuerwehrmann habe berichtet, dass auch mit Händen auf das Auto geschlagen wurde. Als er anhielt, soll eine unbekannte Person die Beifahrertür geöffnet und versucht haben, den 43-Jährigen anzugreifen. Er habe trotz offener Tür beschleunigt und ist geflohen. Er sei geschockt gewesen, habe aber trotzdem an dem Einsatz teilnehmen können. Es kam zu einer Verzögerung des Einsatzes. Rothenburg. Bei einem Brand in einem Mehrfamilienhaus sind 2 Menschen verletzt worden. Das Feuer sei in der Nacht zu Sonntag

0: Aus unbekannten Ursachen in einer der Wohnungen im ersten Stock ausgebrochen, teilte die Feuerwehr mit. Die Rettungskräfte brachten mehrere Bewohner aus den 16 Wohnungen in Sicherheit. 14 von ihnen wurden vor Ort vom Rettungsdienst untersucht, 2 wurden ins Krankenhaus gebracht. Insgesamt 11 Wohnungen wurden laut Feuerwehr durch das Feuer und den Rauch beschädigt. Sie sind aktuell nicht bewohnbar. 135 Einsatzkräfte waren bei dem rund 3-stündigen Einsatz vor Ort. Großen Kneten. Sabotageversuche an kritischer Infrastruktur werden immer mehr. Zuletzt traf es Anlagen in Brandenburg und Nordrhein-Westfalen. Aber auch in Niedersachsen hat es in den vergangenen Monaten mindestens 2 verdächtige Vorfälle gegeben. Einer davon in Großen Kneten. Die Anlage zur Erdgasaufbereitung war gleich 2-mal betroffen. Wie die Nordwestzeitung berichtet hatte, soll am 1. Juli zunächst ein Jugendlicher auf dem Dach der Anlage gefilmt haben. Er wurde dabei vom Wachdienst ertappt. Ein weiterer Vorfall ereignete sich rund einen Monat später, in der Nacht auf den 9. August, sah ein Wachmann Drohnen über das Gelände fliegen. Die Generalstaatsanwaltschaft Celle ermittelt in beiden Fällen.
1: Das Wetter vor Ort.
0: Heute stellt sich wieder eine Mischung aus Sonne und lockeren Wolken ein. Dabei ist es schön warm bei Temperaturen bis 26 Grad. Morgen am Dienstag wieder mehr Wolken als Sonne. Am Nachmittag kommen Regenschauer dazu. Wieder ein bisschen kühler bei 19 bis 21 Grad. Und das waren die Nachrichten aus der Region.
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0: Hier ist der Morgen auf Radio Weser TV und wir reden nun über Zukunftsregionen bei uns im Sendegebiet, sprich in Niedersachsen. Im Rahmen des vom Europäischen Sozialfonds unterstützten Projektes Zukunftsregionen in Niedersachsen haben sich Landkreise und kreisfreie Städte zusammengeschlossen, um gemeinsam regionale Projekte umzusetzen. Unter anderem geht es da um die Jadebay-Region. Meine Kollegin Sarah Wehrens stellt sie einmal vor.
1: Wilhelmshaven, Friesland, Wesermarsch und Wittmund. Vier Landkreise, eine Region mit gemeinsamer Zukunft. Genau dafür setzt sich die Jadebay GmbH ein. Als interkommunale Entwicklungsgesellschaft bringt sie seit 2009 Innovation, Digitalisierung und Fachkräftesicherung an der Nordseeküste voran. Wo sich die Jadebay in den nächsten Jahren sieht? Das habe ich mal Frau Alexandra Wurm gefragt, die Geschäftsführerin der Jadebay GmbH.
2: Tatsächlich höher, schneller, weiter, kann man so ein bisschen sagen. Wir haben unsere Schwerpunkte nochmal aus der Historie, war immer so ein bisschen das Thema KMU-Beratung, diese Wissens- und Technologietransferberatung und das Thema Fachkräfte noch erweitert letztes Jahr, um wirklich diese Schwerpunkte Innovation, künstliche Intelligenz und Digitalisierung. Was natürlich spannend ist, wir haben alle Projekte im Moment so ausgestattet, dass sie wirklich die perfekte Wertschöpfungskette bieten für vor allen Dingen die regionale Wirtschaft, um die zu unterstützen, Impulse zu geben, die wirklich die Region zukunftsfähig aufzustellen. Aber was natürlich spannend ist, ist die neue EU-Förderperiode. Also wo da die Schwerpunkte gesetzt werden, wo wir da in den nächsten 5 Jahren überhaupt uns hin entwickeln können, dürfen, laut politischen Rahmenbedingungen, weiß man jetzt nicht. Das wäre Glaskugel, aber wir arbeiten an allen Fronten daran, dass wir unsere Schwerpunkte behalten, dass wir sie stärken und auch weiter ausbauen können.
1: Bei solchen Projektförderungen geht man natürlich auch immer Risiken ein. Welche genau, hat uns Frau Wurm ebenfalls erklärt.
2: Ich glaube, das größte Risiko ist tatsächlich, dass wir sehr, sehr heterogen sind. Also wenn man sich anguckt, dass die Jadebay ja wirklich im Westen Wittmund startet, über Friesland, Wilhelmshaven, bis dann in die große Wesermarsch im Osten dann geht, sind wir von der Struktur her und auch von der Branchenstruktur und sehr, sehr heterogen. Das ist natürlich ein Risiko, weil wenn wir versuchen, Angebote zu geben und wirklich individuell passgenau zu unterstützen, müssen wir natürlich auch genauso heterogen unterwegs sein. Aber das ist auch eine Riesenchance, weil das, was so ein bisschen immer fehlt, und das, wo wir stark daran arbeiten, über das Innovationszentrum, über die Impulse, die wir geben, ist die Vernetzung untereinander. Weil auch das ist so, dass oft branchenübergreifend

0: ergreifend die gleichen Fragestellungen sind, die gleichen Probleme, die gleichen Herausforderungen. Und das ist unser Ziel.
1: Kennen Sie das?
2: Es kann also durchaus herausfordernd sein, sich um 4 Landkreise gleichzeitig zu kümmern. Momentane Projekte der Wirtschaftsförderungsgesellschaft und was diese Projekte ausmacht, verrät uns Frau Wurm jetzt.
0: Was vor allen Dingen spannend ist, das sind die anderen beiden Leitprojekte auch aus diesem Zukunftsregionstopf. Das ist einmal das Projekt Digitale Klassenräume. Da geht es um MINT-Bildung für die Kleinsten. Also wo fängt man am besten an, Digitalkompetenz aufzubauen? Und das ist wirklich sehr, sehr spannend, weil das ist genau unsere Zukunft am Ende des Tages. Und das zweite Projekt ist das Innovationszentrum, das Digitale Innovationszentrum. Da setzen wir für die Wirtschaft die Impulse, die sie brauchen, gerade in Bezug auf KI. Nicht jedes Unternehmen muss sich von KI, also muss sich aufschlauen, muss KI von A bis Z nutzen. Aber wo muss es das nutzen? Und wie kann es helfen, Prozesse zu verbessern und einfach resilienter zu werden?
3: Sarah Wehrens über die interkommunale Entwicklungsgesellschaft und Wirtschaftsregion Jade Bay, zu der die Landkreise Friesland, Wittmund, Wesermarsch und die Stadt Wilhelmshaven gehören.

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1: Gegründet in Cardiff, Wales in den späten 90ern, wurde die Band McCluskey schnell zu einer der beliebtesten Underground-Punk-Bands ihrer Zeit. Bekannt für bissige Texte, kantige Riffs, aber auch für chaotische Live-Shows. Die Band veröffentlichte 3 von der Kritik sehr gefeierte Alben, bevor sie sich 2005 auflöste. Nach einer knapp 20-jährigen Schaffenspause erschien im Mai letzten Jahres The World Is Still Here and So Are We, das 4. Album von McCluskey. Nun sind sie wieder auf Tour, die sie am Dienstag, den 8. September, auch nach Bremen ins Lagerhaus führt. Los geht's um 20 Uhr. Paleo Paranoids ist eine 2-Mann-starke Alternative-Band aus Bremen. Obwohl sie nur zu zweit sind, haben sie Bass, Gitarren, E-Piano, Schlagzeug und Percussion im Angebot und spielen einen Mix aus Rock, Indie, Swing, Jazz und Sound-Experimenten abseits des Mainstreams. Am Mittwoch, den 9. September, spielen sie im Meisenfrei. Der Eintritt an diesem Abend, der um 20 Uhr startet.

ist frei. Wer an das urdeutsche Genre Krautrock denkt, kommt am Namen Jane nicht vorbei. Seit 1970 ist die Band um Peter Pankras mit kleineren Pausen durchgängig aktiv und gastiert mit ihrem melodiösen, progressiven Sound am Donnerstag, den 10. September, ebenfalls im Meisenfrei. Als ganz besondere Gäste werden die Rock-Urgesteine von Fargo mit Classic Rock im Geist der 70er Jahre den Abend eröffnen. Los geht's um 20 Uhr. Am Freitag, den 11. September, gastieren die Stehpisser mit ihrem Programm Back to the Bayou im Saal des Lagerhauses in Bremen und präsentieren Musik aus den letzten 5 Jahrzehnten. Von tanzbaren Rock'n'Roll über Blues bis Balladen bis hin zu Country-Musik und Swamp Rock reicht das Programm. Los geht's um 20 Uhr.

Der Montag, auch nach der Wahl in Sachsen-Anhalt. Und da wird es sicherlich wieder aktuelle Berichte, Zahlen und so weiter geben. Gleich hier bei den Kollegen vom Deutschlandfunk. Und da bin ich dann kurz danach wieder dran. Dann hören wir uns nämlich wieder hier bei Radio Weser am Montagmorgen. Bis gleich.

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1: Die Nachrichten. In Sachsen-Anhalt ist die AfD als mit großem Abstand stärkste Kraft aus der Landtagswahl hervorgegangen, verfehlt aber die absolute Mehrheit der Mandate. Um eine Mehrheitsregierung bilden zu können, würde die AfD einen Koalitionspartner benötigen. Für die einzig mögliche Mehrheit ohne AfD müssten sich alle anderen 5 im neuen Landesparlament vertretenen Parteien auf eine Kooperation verständigen. Beide Varianten galten zuletzt als politisch unwahrscheinlich. Das vorläufige Ergebnis im Einzelnen. Die AfD kommt auf 43,8% und hat ihren Stimmenanteil im Vergleich zur vorangegangenen Wahl mehr als verdoppelt. Die CDU dagegen verliert über die Hälfte und erhält 17,2%. Die Linke gibt 2,4 Punkte nach und liegt bei 8,6%. Die SPD legt 0,9 Punkte zu und erreicht 9,3%. Die Grünen kommen mit einem Plus von 3 Punkten auf 8,9%. Das BSW zieht mit 5,3% erstmals in den Landtag ein. Nicht mehr vertreten hingegen ist die an der bisherigen Regierung beteiligte FDP, die nur noch auf 2,6% kommt. Die CDU konnte in keinem der 41 Wahlkreise ein Direktmandat gewinnen. 38 gingen an die AfD, die drei restlichen an die Linke. AfD-Spitzenkandidat Siegmund lehnt nach der Landtagswahl in Sachsen-Anhalt Kompromisse für eine Koalitionsoption ab. Er sagte im ZDF, eine Zusammenarbeit könnte es nur mit denen geben, die den AfD-Anspruch eines Politikwandels mittrügen. Ob dies nun durch eine Fraktion oder einzelne Abgeordnete passiere. Der amtierende CDU-Ministerpräsident Schulze nannte das Ergebnis seiner Partei im MDR niederschmetternd. Er gehe nicht von Abweichlern in seiner Fraktion zugunsten der AfD aus. BSW-Spitzenkandidatin Wittig zeigte sich offen für eine Zusammenarbeit in Sachfragen mit der AfD, bekräftigte aber die Forderung nach einem überparteilichen Ministerpräsidenten. Die Grünen-Spitzenkandidatin Tschibora Seidlitz verwies im ARD-Fernsehen auf steigende Ängste bei Menschen mit Migrationshintergrund, Frauen oder in der queeren Gemeinschaft. Die SPD-Landesvorsitzende Klemann sagte vor Anhängern, das sei keine leichte Situation für die Demokratie. Die linken Spitzenkandidatin von Angern sprach von einem schwarzen Tag für Sachsen-Anhalt. Die FDP-Landesvorsitzende Hüskens kündigte nach dem Ausscheiden ihrer Partei aus dem Landtag in Magdeburg ihren Rücktritt an. Die US-Unterhändler Witkoff und Kushner sind nach ihrem Besuch in Kiew abgereist. Der Sondergesandte und der Schwiegersohn von US-Präsident Trump hatten in der ukrainischen Hauptstadt Gespräche mit Präsident Zelensky geführt. Wie bereits tags zuvor in Moskau mit dem russischen Staatschef Putin, wollten sie Möglichkeiten für einen Friedensschluss zwischen beiden Ländern ausloten. Vor der Abreise forderte Witkoff beide Seiten zu Kompromissen auf. Es sei zwar schwer, aber man hoffe, dass eine diplomatische Lösung gefunden werden könne. Zelensky betonte, dass territoriale Fragen nur bei einem Treffen beider Staatschefs geklärt werden könnten. Zudem zeigte er sich wenig optimistisch zu den Aussichten für einen baldigen Frieden. Falls der Krieg bis zum Winter andauere, werde man weitere Unterstützung brauchen. Israels Ministerpräsident Netanyahu hat die Räumung von nicht genehmigten Siedleraußenposten im Westjordanland angeordnet. Finanzminister Smotrich bestätigte entsprechende Berichte, betonte aber, er billige die Anordnung nicht. Seine rechtsgerichtete Partei Religiöser Zionismus fordert eine Annexion des gesamten Westjordanlands. Die Anordnung betrifft laut israelischen Medien rund 100 Außenposten im Westjordanland, die ohne offizielle Genehmigung des israelischen Staates errichtet wurden. Sie bestehen den Insidern zufolge meist aus Wohncontainern und beherbergen eine kleine Zahl von Siedlern. Vor Netanyahus Erklärung hatte die US-Regierung ein härteres Vorgehen gegen Siedler gefordert, die gewaltsam gegen Palästinenser vorgehen. Die Vereinten Nationen und die meisten Staaten stufen die israelischen Siedlungen nach Völkerrecht als illegal ein. In den Sonntagsspielen der Fußball-Bundesliga gab es gestern folgende Ergebnisse: Hamburg-Mainz 0:5 und Frankfurt-Augsburg 1:4. Das Wetter. Im Süden teils länger sonnig, sonst wechselnd bewölkt, regional auch stärker und gebietsweise Schauer. Erwärmung auf 21 Grad auf Usedom bis 33 Grad am Oberrhein. Am morgigen Dienstag im Südosten bei wenigen Wolken vielfach sonnig, im Nordwesten dagegen stark bewölkt und zunehmend regnerisch, Höchstwerte von Nord nach Süd 19 bis 33 Grad. Und die Aussichten am Mittwoch in der Südwesthälfte stark bewölkt bis bedeckt, teils längere Zeit schauerartig verstärkter Regen, südlich der Donau auch Gewitter. Sonst wechselnde Bewölkung, Abkühlung auf 17 bis 22 Grad. Das waren die Nachrichten.
0: Das waren die Nachrichten vom Deutschlandfunk. 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
2: Und ich wünsche Ihnen einen guten Morgen hier am 7. September.

0: Hier ist der Morgen auf Radio Weser TV und wir reden nun über Zukunftsregionen bei uns im Sendegebiet, sprich in Niedersachsen. Im Rahmen des vom Europäischen Sozialfonds unterstützten Projektes Zukunftsregionen in Niedersachsen haben sich Landkreise und kreisfreie Städte zusammengeschlossen, um gemeinsam regionale Projekte umzusetzen. Unter anderem geht es da um die Jadebay-Region. Meine Kollegin Sarah Wehrens stellt sie einmal vor.
1: Wilhelmshaven, Friesland, Wesermarsch und Wittmund. Vier Landkreise, eine Region mit gemeinsamer Zukunft. Genau dafür setzt sich die Jadebay GmbH ein. Als interkommunale Entwicklungsgesellschaft bringt sie seit 2009 Innovation, Digitalisierung und Fachkräftesicherung an der Nordseeküste voran. Wo sich die Jadebay in den nächsten Jahren sieht? Das habe ich mal Frau Alexandra Wurm gefragt, die Geschäftsführerin der Jadebay GmbH.
2: Tatsächlich höher, schneller, weiter, kann man so ein bisschen sagen. Wir haben unsere Schwerpunkte nochmal aus der Historie, war immer so ein bisschen das Thema KMU-Beratung, diese Wissens- und Technologietransferberatung und das Thema Fachkräfte noch erweitert letztes Jahr, um wirklich diese Schwerpunkte Innovation, künstliche Intelligenz und Digitalisierung. Was natürlich spannend ist, wir haben alle Projekte im Moment so ausgestattet, dass sie wirklich die perfekte Wertschöpfungskette bieten, für vor allen Dingen die regionale Wirtschaft und die zu unterstützen, Impulse zu geben, die wirklich die Region zukunftsfähig aufzustellen. Aber was natürlich spannend ist, ist die neue EU-Förderperiode. Also wo da die Schwerpunkte gesetzt werden, wo wir da in den nächsten 5 Jahren überhaupt uns hin entwickeln können, dürfen, laut politischen Rahmenbedingungen, weiß man jetzt nicht. Das wäre Glaskugel, aber wir arbeiten an allen Fronten daran, dass wir unsere Schwerpunkte behalten, dass wir sie stärken und auch weiter ausbauen können.
1: Bei solchen Projektförderungen geht man natürlich auch immer Risiken ein. Welche genau hat uns Frau Wurm ebenfalls erklärt?
2: Ich glaube, das größte Risiko ist tatsächlich, dass wir sehr, sehr heterogen sind. Also wenn man sich anguckt, dass die Jadebay ja wirklich im Westen Wittmund startet, über Friesland, Wilhelmshaven, bis dann in die große Wesermarsch im Osten dann geht, sind wir von der Struktur her und auch von der Branchenstruktur und sehr, sehr heterogen. Das ist natürlich ein Risiko, weil wenn wir versuchen, Angebote zu geben und wirklich individuell passgenau zu unterstützen, müssen wir natürlich auch genauso heterogen unterwegs sein. Aber das ist auch eine Riesenchance, weil das, was so ein bisschen immer fehlte und das, wo wir stark daran arbeiten, über das Innovationszentrum, über die Impulse, die wir geben, ist die Vernetzung untereinander. Weil auch das ist so, dass oft branchenübergreifend die gleichen Fragestellungen sind, die gleichen Probleme, die gleichen Herausforderungen. Und das ist unser Ziel.
1: Kennen Sie das? Es kann also durchaus herausfordernd sein, sich um 4 Landkreise gleichzeitig zu kümmern. Momentane Projekte der Wirtschaftsförderungsgesellschaft und was diese Projekte ausmacht, verrät uns Frau Wurm jetzt.
2: Was vor allen Dingen spannend ist, das sind die anderen beiden Leitprojekte auch aus diesem Zukunftsregionstopf.

0: Das ist einmal das Projekt Digitale Klassenräume. Da geht es um MINT-Bildung für die Kleinsten. Also wo fängt man am besten an, Digitalkompetenz aufzubauen? Und das ist wirklich sehr, sehr spannend, weil das ist genau unsere Zukunft am Ende des Tages. Und das zweite Projekt ist das Innovationszentrum, das Digitale Innovationszentrum. Da setzen wir für die Wirtschaft die Impulse, die sie brauchen, gerade in Bezug auf KI. Nicht jedes Unternehmen muss sich von KI, also muss sich aufschlauen, muss KI von A bis Z nutzen. Aber wo muss es das nutzen und wie kann es helfen, Prozesse zu verbessern und einfach resilienter zu werden?
1: Sarah Wehrens über die interkommunale Entwicklungsgesellschaft und Wirtschaftsregion Jadebay, zu der die Landkreise Friesland, Wittmund, Wesermarsch und die Stadt Wilhelmshaven gehören.

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1: Julimord ist der neue Krimi der schwedischen Erfolgsautorin Emilia Schepp, die besonders mit ihrer Jana Berzelius-Reihe international für Aufsehen und für viele Fans sorgte. Nun hat sie außerhalb dieser Reihe ein Buch herausgebracht, das aber ebenso spannend und temporeich ist. Sie schickt diesmal die Ermittlerin Maya Bohm ins Rennen. Diese ist alleinerziehende Mutter und das Schicksal hat ihr eine schwere Prüfung auferlegt, denn ihr schwerkranker Sohn braucht ein Spender. Herz. Darum zieht sie mit ihm nach Motala, wo er in einem geeigneten Krankenhaus behandelt wird. Sie hat aber auch beruflich gerade einen brisanten und schwierigen Fall aufzuklären. Den Fall von Johan Sundin nämlich, der nach einem Überfall im Koma liegt. Und nicht nur das, Sundins Frau verschwand vor einem Jahr spurlos. Ohne Leiche und niemand weiß, was damals geschah. Was hatte das Paar Sundin möglicherweise zu verbergen? Welches Geheimnis liegt hinter dem Verschwinden der Frau und dem Überfall auf den Mann? Der Fall fordert der Ermittlerin alles ab. Und aufgrund ihrer privaten, ebenfalls herausfordernden Lebensumstände wird sogar ihre Integrität auf eine sehr harte Probe gestellt. Ein spannender, origineller Plot, eine interessante, authentische Ermittlerin bilden zusammen einen spannenden und sehr lesenswerten Krimi. Julimord von Emilie Schepp ist bei Piper herausgekommen.

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1: Mit Dennis Bumm. Die Schlagzeilen. Geestland, Reizgas in Disco versprüht. Wildeshausen, Feuerwehrmann kurz vor Einsatz angegriffen. Rothenburg, zwei Verletzte, Brand in 11 Wohnungen. Und Großenkneten, Sabotageversuche an Erdgasanlage. Geestland. In einer Disco hat es in der Nacht zu Sonntag einen Großeinsatz von Polizei und Rettungskräften gegeben. Nach Angaben der Polizei hatten dort mehrere Menschen Atemwegsprobleme und Schwindel, teilweise bis zur Bewusstlosigkeit. In der Disco sei eine bislang unbekannte Substanz versprüht worden. Vermutlich handelt es sich um Reizgas. Insgesamt 6 Gäste wurden verletzt, 2 von ihnen schwer. Ein 19-jähriger Tatverdächtiger wurde vorläufig festgenommen. Gegen ihn wird wegen gefährlicher Körperverletzung ermittelt. Laut Polizei hatten mehrere hundert Menschen in der Disco in Geestland gefeiert. Wildeshausen. Ein Mitglied der Feuerwehr ist in der Nacht von Freitag auf Samstag auf dem Weg zu einem Einsatz von einer Gruppe Unbekannter angegriffen worden. Wie die Feuerwehr am Samstag mitteilte, wurde die Straße vor dem Auto des 43-Jährigen von Unbekannten blockiert. Der Feuerwehrmann habe berichtet, dass auch mit Händen auf das Auto geschlagen wurde. Als er anhielt, soll eine unbekannte Person die Beifahrertür geöffnet und versucht haben, den 43-Jährigen anzugreifen. Er habe trotz offener Tür beschleunigt und ist geflohen. Er sei geschockt gewesen, habe aber trotzdem an dem Einsatz teilnehmen können. Es kam zu einer Verzögerung des Einsatzes. Rothenburg. Bei einem Brand in einem Mehrfamilienhaus sind 2 Menschen verletzt worden. Das Feuer sei in der Nacht zu Sonntag aus unbekannten Ursachen in einer der Wohnungen im 1. Stock ausgebrochen, teilte die Feuerwehr mit. Die Rettungskräfte brachten mehrere Bewohner aus den 16 Wohnungen in Sicherheit. 14 von ihnen wurden vor Ort vom Rettungsdienst untersucht, 2 wurden ins Krankenhaus gebracht. Insgesamt 11 Wohnungen wurden laut Feuerwehr durch das Feuer und den Rauch beschädigt. Sie sind aktuell nicht bewohnbar. 135 Einsatzkräfte waren bei dem rund 3-stündigen Einsatz vor Ort. Großenkneten. Sabotageversuche an kritischer Infrastruktur werden immer mehr. Zuletzt traf es Anlagen in Brandenburg und Nordrhein-Westfalen. Aber auch in Niedersachsen hat es in den vergangenen Monaten mindestens 2 verdächtige Vorfälle gegeben. Einer davon in Großenkneten. Die Anlage zur Erdgasaufbereitung war gleich 2-mal betroffen. Wie die Nordwestzeitung berichtet hatte, soll am 1. Juli zunächst ein Jugendlicher auf dem Dach der Anlage gefilmt haben.

0: Er wurde dabei vom Wachdienst ertappt. Ein weiterer Vorfall ereignete sich rund einen Monat später. In der Nacht auf den 9. August sah ein Wachmann Drohnen über das Gelände fliegen. Die Generalstaatsanwaltschaft Celle ermittelt in beiden Fällen.
1: Das Wetter vor Ort.
0: Heute stellt sich wieder eine Mischung aus Sonne und lockeren Wolken ein. Dabei ist es schön warm bei Temperaturen bis 26 Grad. Morgen am Dienstag wieder mehr Wolken als Sonne. Am Nachmittag kommen Regenschauer dazu. Wieder ein bisschen kühler bei 19 bis 21 Grad. Und das waren die Nachrichten aus der Region.
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1: Oh, Scheiße! Du heiliger Zombie.
2: Upgrade. Fressen!
3: Action, Romantik, Komödie, Animationsfilm für nur 5 Euro. In fast allen Kinos in den Städten und der Region beim deutschlandweiten Kinofest. Am Wochenende wird dieses schon zum 4. Mal gefeiert. Entstanden ist das in der Corona-Zeit, als es vielen Kinos so gar nicht gut ergangen ist. Wenige Besucher, geschlossene Säle, dazu kamen dann gierige Filmstudios und die allgemeinen Verteuerung, haben so manchem Zuschauer und mancher Zuschauerin das Kinovergnügen vermiest. Mittlerweile hat sich die Kinobranche aber wieder berappelt. Das liegt natürlich auch an großen Filmen, die in den vergangenen Jahren erschienen sind. Und das Kinofest hat sich ja auch so seinen Beitrag dazu geleistet, sagte uns Sandra Backhaus vom Branchenverband HDF Kino.
4: Das Kino kommt zurück mit tollen Filmen, mit tollen neuen Angeboten. Wir merken, dass die Menschen wieder Lust haben, dieses Erlebnis zu haben, einen Film ganz besonders zu erleben.
3: Nicht nur aktuelle Filme sind am Wochenende im eigens ausgesuchten Kinofest-Programm zu finden, auch Klassiker und spezielle Filme werden gezeigt und dazu bieten viele Kinos auch noch ein Rahmenprogramm im Foyer an. Das Kinofest, das Fest der Kinos, alle Filme für 5 Euro am Wochenende am 12. und 13. September. Und bei uns im Sendegebiet wird das Kinofest gefeiert im CineStar Kristallpalast, im Cinemax, im CineSpace, im Zentraltheater in Osterholz-Scharmbeck, im Filmpalast Schwanewede, im Kapitol in Walsrode und im Cinemotion Bremerhaven.

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1: Gegründet in Cardiff, Wales in den späten 90ern, wurde die Band McCluskey schnell zu einer der beliebtesten Underground-Punk-Bands ihrer Zeit. Bekannt für bissige Texte, kantige Riffs, aber auch für chaotische Live-Shows. Die Band veröffentlichte 3 von der Kritik sehr gefeierte Alben, bevor sie sich 2005 auflöste. Nach einer knapp 20-jährigen Schaffenspause erschien im Mai letzten Jahres The World Is Still Here and So Are We, das 4. Album von McCluskey. Nun sind sie wieder auf Tour, die sie am Dienstag, den 8. September, auch nach Bremen ins Lagerhaus führt. Los geht's um 20 Uhr. Paleo Paranoids ist eine 2-Mann-starke Alternative-Band aus Bremen. Obwohl sie nur zu zweit sind, haben sie Bass, Gitarren, E-Piano, Schlagzeug und Percussion im Angebot und spielen einen Mix aus Rock, Indie, Swing, Jazz und Sound-Experimenten abseits des Mainstreams. Am Mittwoch, den 9. September, spielen sie im Meisenfrei. Der Eintritt an diesem Abend, der um 20 Uhr startet, ist frei. Wer an das urdeutsche Genre Krautrock denkt, kommt am Namen Jane nicht vorbei. Seit 1970 ist die Band um Peter Pankras mit kleineren Pausen durchgängig aktiv und gastiert mit ihrem melodiösen, progressiven Sound am Donnerstag, den 10. September, ebenfalls im Meisenfrei. Als ganz besondere Gäste werden die Rock-Urgesteine von Fargo mit Classic Rock im Geist der 70er Jahre den Abend eröffnen. Los geht's um 20 Uhr. Am Freitag, den 11. September, gastieren die Stehpisser mit ihrem Programm Back to the Bayou im Saal des Lagerhauses in Bremen und präsentieren Musik aus den letzten 5 Jahrzehnten. Von tanzbaren Rock'n'Roll über Blues bis Balladen bis hin zu Country-Musik und Swamp Rock reicht das Programm. Los geht's um 20 Uhr.

Und das war's für mich hier an diesem Montagmorgen. Mein Name ist Dennis Pumm. Wir hören uns wieder am Donnerstagmorgen zwischen 6 und 8. Morgen früh sitzt hier der Kollege Thorsten Folge. Und ja, ich wünsche einen schönen Montag weiterhin. Tschüss.

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2: 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Die Schlagzeilen. Geestland, Reizgas in Disco versprüht. Wildeshausen, Feuerwehrmann kurz vor Einsatz angegriffen. Rothenburg, zwei Verletzte, Brand in 11 Wohnungen. Und Großenkneten, Sabotageversuche an Erdgasanlage. Geestland. In einer Disco hat es in der Nacht zu Sonntag einen Großeinsatz von Polizei und Rettungskräften gegeben. Nach Angaben der Polizei hatten dort mehrere Menschen Atemwegsprobleme und Schwindel, teilweise bis zur Bewusstlosigkeit. In der Disco sei eine bislang unbekannte Substanz versprüht worden. Vermutlich handelt es sich um Reizgas. Insgesamt 6 Gäste wurden verletzt, 2 von ihnen schwer. Ein 19-jähriger Tatverdächtiger wurde vorläufig festgenommen. Gegen ihn wird wegen gefährlicher Körperverletzung ermittelt. Laut Polizei hatten mehrere 100 Menschen in der Disco in Geestland gefeiert. Wildeshausen. Ein Mitglied der Feuerwehr ist in der Nacht von Freitag auf Samstag auf dem Weg zu einem Einsatz von einer Gruppe Unbekannter angegriffen worden. Wie die Feuerwehr am Samstag mitteilte, wurde die Straße vor dem Auto des 43-Jährigen von Unbekannten blockiert. Der Feuerwehrmann habe berichtet, dass auch mit Händen auf das Auto geschlagen wurde. Als er anhielt, soll eine unbekannte Person die Beifahrertür geöffnet und versucht haben, den 43-Jährigen anzugreifen. Er habe trotz offener Tür beschleunigt und ist geflohen. Er sei geschockt gewesen, habe aber trotzdem an dem Einsatz teilnehmen können. Es kam zu einer Verzögerung des Einsatzes. Rothenburg. Bei einem Brand in einem Mehrfamilienhaus sind 2 Menschen verletzt worden. Das Feuer sei in der Nacht zu Sonntag aus unbekannten Ursachen in einer der Wohnungen im 1. Stock ausgebrochen, teilte die Feuerwehr mit. Die Rettungskräfte brachten mehrere Bewohner aus den 16 Wohnungen in Sicherheit. 14 von ihnen wurden vor Ort vom Rettungsdienst untersucht, 2 wurden ins Krankenhaus gebracht. Insgesamt 11 Wohnungen wurden laut Feuerwehr durch das Feuer und den Rauch beschädigt. Sie sind aktuell nicht bewohnbar. 135 Einsatzkräfte waren bei dem rund 3-stündigen Einsatz vor Ort.

0: großen Kneten. Sabotageversuche an kritischer Infrastruktur werden immer mehr. Zuletzt traf es Anlagen in Brandenburg und Nordrhein-Westfalen. Aber auch in Niedersachsen hat es in den vergangenen Monaten mindestens 2 verdächtige Vorfälle gegeben. Einer davon in großen Kneten. Die Anlage zur Erdgasaufbereitung war gleich 2-mal betroffen. Wie die Nordwestzeitung berichtet hatte, soll am 1. Juli zunächst ein Jugendlicher auf dem Dach der Anlage gefilmt haben. Er wurde dabei vom Wachdienst ertappt. Ein weiterer Vorfall ereignete sich rund einen Monat später. In der Nacht auf den 9. August sah ein Wachmann Drohnen über das Gelände fliegen. Die Generalstaatsanwaltschaft Celle ermittelt in beiden Fällen.
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0: Heute stellt sich wieder eine Mischung aus Sonne und lockeren Wolken ein. Dabei ist es schön warm bei Temperaturen bis 26 Grad. Morgen am Dienstag wieder mehr Wolken als Sonne. Am Nachmittag kommen Regenschauer dazu. Wieder ein bisschen kühler bei 19 bis 21 Grad. Und das waren die Nachrichten aus der Region.
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3: Um 14 Uhr und 3 Minuten haben wir 3 Meldungen für unser Sendegebiet. Und zwar die A1 Osnabrück Richtung Bremen. Zwischen Bremen-Brinkum und Hemeling staut es sich auf 4 Kilometer. Die A7 Hamburg Richtung Hannover, andersrum. Zwischen Dreieck, Walsrode und Schwarmstedt 7 Kilometer stockender Verkehr vor der Baustelle auch. Und nochmal die A7 Hannover Richtung Hamburg, jetzt diese Richtung zwischen Berghof und Westenholz. Ebenfalls 7 Kilometer stockender Verkehr vor der Baustelle. Ich wünsche Ihnen eine gute Fahrt, kommen Sie gut an.
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3: Ja, und Sie werden sich sicherlich wundern, das ist eigentlich die Sendezeit für meine geschätzte Kollegin Pauline Wannelieck, aber die ist diese Woche und nächste Woche nicht da. Ich werde versuchen, sie gebührend zu vertreten und wünsche Ihnen erstmal gute Unterhaltung hier die nächsten 2 Stunden bei der Live-Sendung von Radio Weser am Nachmittag. Gleich geht es im Übrigen um die Jade-Bay-Region und meine Kollegin Sarah Behrens stellt sie Ihnen einmal vor. Aber vorher haben wir noch einiges an Musik hier zu über den Sender zu schicken, möchte ich mal sagen. Wir fangen an mit der neuen Prinz und die neue Rolling Stones kommt dann auch gleich hinterher. Schönen Nachmittag.
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Ja, Prinz aus dem niegelnagelneuen neuen Album Timeless hier mit I'm in You und das ist von 1987. Sie haben 10 Titel zusammengestellt auf diesem 4. Album, seitdem Prinz nicht mehr lebt. Ich habe es letzten Donnerstag hier auch schon vorgestellt und es handelt sich um den Zeitraum 1977 bis 2016. 2016 ist er ja von uns gegangen und ja, zum 10. Jubiläum haben sie 10 Titel rausgebracht und wie gesagt, das 4. Album, seitdem er nicht mehr lebt. Es geht von 1977 bis 2016, ich sagte es eben schon. Und wie gesagt, es ist eine gute Abbildung seines Schaffens, was dieser Multi, ja, wie soll ich sagen, dieser tolle Typ an den Start gebracht hat. Und ja, wie gesagt, der erste Titel war das auf dem Album 1977, sehr funky. Letzte Woche habe ich ihn auch schon gespielt, noch einen anderen Titel. Und ich finde, ja, gut arrangiert, gut komponiert und gut produziert und das letztendlich über ja fast 50 Jahre. Ne? R&B, Funk, Pop, Rock, alles ist ja drin in seinen Songs und ja, Multi-Instrumentalist ist er außerdem noch und ja, wahrscheinlich wäre noch viel mehr von ihm zu hören gewesen, wenn er nicht leider vor 10 Jahren verstorben wäre. Wir haben ja letzten Donnerstag drüber gesprochen. Weitermachen wir mit der Foreign Tongues, die neue Rolling Stones ist ja auch in aller Munde die letzten Wochen gewesen, war auch ziemlich hoch in den Charts, muss ich sagen. Und nachreichen möchte ich, glaube ich, noch, dass Platz 14 ist Prince Timeless, das Album, ganz frisch in den Charts eingestiegen. Ich habe mal eben geguckt, die Rolling Stones ist schon wieder ein bisschen abgesackt, war auch auf Platz 1 und ja, haben auch ein Amy Winehouse Cover gemacht. Und zwar You Know I'm No Good, hier von den Rolling Stones, ganz frisch.

0: Jo, das 25. Album, Studioalbum von den Rolling Stones hier mit einer Coverversion von Amy Winehouse. Und ich sagte ja eben, Platz 14 ist die neue Prince in den LP-Charts hier im deutschen Raum. Und ich hätte nur ein bisschen weiter runterscrollen sollen, die Rolling Stones. 8 Wochen sind sie jetzt in den Charts. Platz 1 waren sie natürlich auch mit ihrem Album Foreign Times. 14 Titel sind es und mittlerweile sind sie bis auf Platz 22 abgesackt. Ich habe eben mal in den Streaming-Diensten geguckt. Alle ihre Titel sind weit über 1 Million Mal angeklickt und die Highlights sind so bei 7-8 Millionen dieses Albums. Also der In the Stars ist, glaube ich, der meistgespielte Titel, ne, in den, wie soll ich sagen, in den Medien, wo sie streamen können. Ne? Und wir machen jetzt weiter und zwar im Rahmen des vom Europäischen Sozialfonds unterstützten Projekts Zukunftsregion in Niedersachsen haben sich Landkreise und kreisfreie Städte zusammengeschlossen, um gemeinsam regionale Projekte umzusetzen. Unter anderem gibt es da auch die Jadebay-Region und meine Kollegin Sarah Wehrens, die stellt sie Ihnen nun einmal vor.
1: Wilhelmshaven, Friesland, Wesermarsch und Wittmund. 4 Landkreise, eine Region mit gemeinsamer Zukunft. Genau dafür setzt sich die Jadebay GmbH ein.

0: Als interkommunale Entwicklungsgesellschaft bringt sie seit 2009 Innovation, Digitalisierung und Fachkräftesicherung an der Nordseeküste voran. Wo sich die Jade Bay in den nächsten Jahren sieht, das habe ich mal Frau Alexandra Wurm gefragt, die Geschäftsführerin der Jade Bay GmbH.
1: Tatsächlich höher, schneller, weiter, kann man so ein bisschen sagen. Wir haben unsere Schwerpunkte nochmal aus der Historie, war immer so ein bisschen das Thema KMU-Beratung, diese Wissens- und Technologietransferberatung, und das Thema Fachkräfte noch erweitert letztes Jahr, um wirklich diese Schwerpunkte Innovation, künstliche Intelligenz und Digitalisierung. Was natürlich spannend ist, wir haben alle Projekte im Moment so ausgestattet, dass sie wirklich die perfekte Wertschöpfungskette bieten, für vor allen Dingen die regionale Wirtschaft, um die zu unterstützen, Impulse zu geben, die wirklich die Region zukunftsfähig aufzustellen. Aber was natürlich spannend ist, ist die neue EU-Förderperiode. Also wo da die Schwerpunkte gesetzt werden, wo wir da in den nächsten 5 Jahren überhaupt uns hin entwickeln können, dürfen, laut politischen Rahmenbedingungen, weiß man jetzt nicht. Das wäre Glaskugel, aber wir arbeiten an allen Fronten daran, dass wir unsere Schwerpunkte behalten, dass wir sie stärken und auch weiter ausbauen können.
0: Bei solchen Projektförderungen geht man natürlich auch immer Risiken ein. Welche genau, hat uns Frau Wurm ebenfalls erklärt.
1: Ich glaube, das größte Risiko ist tatsächlich, dass wir sehr, sehr heterogen sind. Also wenn man sich anguckt, dass die Jade Bay ja wirklich im Westen in Wittmund startet, über Friesland, Wilhelmshaven, bis dann in die große Wesermarsch im Osten dann geht, sind wir von der Struktur her und auch von der Branchenstruktur und sehr, sehr heterogen. Das ist natürlich ein Risiko, weil wenn wir versuchen, Angebote zu geben und wirklich individuell passgenau zu unterstützen, müssen wir natürlich auch genauso heterogen unterwegs sein. Aber das ist auch eine Riesenchance, weil das, was so ein bisschen immer fehlte und das, wo wir stark daran arbeiten, über das Innovationszentrum, über die Impulse, die wir geben, ist die Vernetzung untereinander. Weil auch das ist so, dass oft branchenübergreifend die gleichen Fragestellungen sind, die gleichen Probleme, die gleichen Herausforderungen, und das ist unser Ziel.
0: Es kann also durchaus herausfordernd sein, sich um 4 Landkreise gleichzeitig zu kümmern. Aber es scheint, als ob die Jade Bay GmbH das alles gut unter einen Hut bekommt. Momentane Projekte der Wirtschaftsförderungsgesellschaft und was diese Projekte ausmacht, verrät uns Frau Wurm jetzt.
1: Was vor allen Dingen spannend ist, das sind die anderen beiden Leitprojekte auch aus diesem Zukunftsregionstopf. Das ist einmal das Projekt Digitale Klassenräume, da geht es um MINT-Bildung für die Kleinsten. Also wo fängt man am besten an, Digitalkompetenz aufzubauen? Und das ist wirklich sehr, sehr spannend, weil das ist genau unsere Zukunft am Ende des Tages. Und das zweite Projekt ist das Innovationszentrum, das Digitale Innovationszentrum. Da setzen wir für die Wirtschaft die Impulse, die sie brauchen, gerade in Bezug auf KI. Nicht jedes Unternehmen muss sich von KI, also muss sich aufschlauen, muss KI von A bis Z nutzen. Aber wo muss es das nutzen? Und wie kann es helfen, Prozesse zu verbessern und einfach resilienter zu werden.
0: Die Jade Bay GmbH. Ein starkes Netzwerk für eine Region, die zusammenhält und nach vorne blickt. Wer mehr über die Angebote der Entwicklungsgesellschaft erfahren möchte, findet alle Infos unter jade-bay.de.
2: Sarah Behrens über die interkommunale Entwicklungsgesellschaft und Wirtschaftsregion Jade Bay, zu der die Landkreise Friesland, Wittmund, Wesermarsch und die Stadt Wilhelmshaven gehören.
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Ja, ein Barry White-Klassiker hier bei Radio Weser am Nachmittag, dargeboten von Lisa Stansfield. Never, never gonna give you up. Im Original übrigens 1973 von Barry White. Und es soll auch im nächsten Jahr hier in Bremen eine Show gehen und geben. Und zwar, ich habe jetzt, die Seite ist mir wieder zugegangen. Und zwar, ich kann gar nicht genau sagen, auf jeden Fall im nächsten Jahr wird es eine Barry White Tribute-Show bei Tony Davis und Orchestra geben. Und ja, für den ganz großen Sänger mit so viel Gefühl in der Stimme. Und wo wir gerade bei Barry White sind, mit Tina Turner hat er auch was zusammen gemacht. In Your Wildest Dreams. 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

0: Any of Wilde Dreams, Barry White und Tina Turner. Leider beide nicht mehr unter uns. Und ja, wie gesagt, die Barry White Tribute Show bei Tony Davis und Orchestra findet am 7.3.27, müssen sie also noch knapp ein halbes Jahr Geduld haben, hier in Bremen bei uns im Metropoltheater statt. Das nochmal dazu.
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0: Ja, und wir haben zweimal stockenden Verkehr vor der Baustelle. Und zwar einmal auf der A1 Osnabrück Richtung Bremen, zwischen Bremen-Brinkum und Hemeling. Da stockt es auf 3 Kilometer. Und die A7 Hamburg Richtung Hannover, zwischen Dreieck Walsrode und Schwarmstedt. Da sind 7 Kilometer stockender Verkehr vor der Baustelle. Ich wünsche Ihnen eine gute Fahrt.
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Bruno Mars On My Soul aus seinem neuen Album. Und im Übrigen hat er fast 10 Jahre gebraucht, ja, um genau zu sein, genau 10 Jahre, würde ich sagen. 2016 gab es sein letztes eigenes Album, seine eigene Solo-Scheibe, sage ich jetzt mal. Und in diesem Jahr, im Februar, hat er das denn nachgelegt nach, ja, wie gesagt, 10 Jahren. Und das Album davor hieß übrigens 24K Magic und das neue hier The Romantics. Und ist für mich ein absolut gesungenes Album zwischen Pop, Soul, R&B und Disco. Ein paar Latin Einflüsse sind auch noch drin und lässt sich richtig gut hören. Und hier, wir haben hier bei Radio Weser, glaube ich, 4 Titel rausgesucht, die wir hier für Sie schon über den Sender geschickt haben. William DeVorgen liegt an. Be thankful for what you've got. Hier bei Radio Weser am Nachmittag. Ein Klassiker.

0: Jo, damals mit der Philly Sound Truppe MFSB zusammen aufgenommen. William DeVorgen, er hat das Studio sogar selber bezahlt und dieser Titel kam ihm sicherlich bekannt vor. Er wurde auch 1974 auf Platz 1 schoss er, hat sich damals 2 Millionen Mal verkauft, war ganz hoch in den Charts, auch eine ganze Zeit lang, kann man sagen, und später natürlich auch von Massive Attack. Den Titel werden Sie wahrscheinlich öfter kennen, weil der wird öfter noch im Radio gespielt oder auch von Sade gecovert worden. Ja, und hier mal das Original, 52 Jahre alt, 1974. Und ja, wie gesagt, Nummer 1 R&B-Charts damals in den Staaten und ganz großes Kino, wie ich persönlich finde. Und man hört so richtig diesen Philly-Sound der 70er Jahre. Und den Der Nächste, der stellt sich jetzt selber vor.
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0: Jo, wenn ich diesen Titel höre, dann muss ich auch immer an Wetten, das denken. Und zwar war das am 4. November 1995, da hat Michael Jackson diesen Titel zum ersten Mal dargeboten. Meine Frau, als sie den Titel hörte, als ich die Sendung fertig gemacht habe, sagte auch, ja, kann ich mich gut dran erinnern, wie er sich das Hemd nachher aufgerissen hat auf dieser hochgefahrenen Plattform. Das ist unvergessen und wie gesagt, war ja auch das erste Mal, dass er den Song präsentiert hat. Am 20. Juni, sprich 16 Tage später, kam denn das Studioalbum, auf dem dieser Titel auch drauf war. High Story Past, Present and Future Book hieß es. Und wie gesagt, 20. Juli, 16 Tage später. Und ja, als erstes bei Wetten, dass und Thomas Gottschalk. Unvergessen. Übrigens, die aufwendige Inszenierung damals bei Wetten, dass kostete ca. 1 Million D-Mark und ungefähr 18 Millionen Fernsehzuschauer haben damals die Show Wetten, dass gesehen, in der Michael Jackson den Earth-Song dargeboten hat. Bei den Brit Awards war er später auch noch am Start und während eines Auftritts verschaffte sich ein Jarvis Cocker Zutritt zur Bühne und streckte seinen bekleideten Hintern in Richtung Jacksons und das Publikum und der Kamera haben sie wegen Selbstdarstellung und so als Messias ein Zeichen gesetzt und haben das, glaube ich, auch ausgeblendet. Ich glaube, es ist gar nicht so richtig über den Sender gegangen. Das doch mal zu dem Earth-Song von Michael Jackson. Übrigens, der September hat ja nun gerade angefangen, aber überall sieht man auch schon trockene, braune Blätter an den Bäumen und auf den Wegen liegen Kastanien und runtergefallene Eicheln. Das heißt, der Herbst ist schon früher da als gewöhnlich. Genau das haben wir Alexander Eichenlob, was für ein passender Name, vom Niedersächsischen Landesforsten gefragt.
1: Es ist noch nicht der Herbst, wo wir sagen, jawohl, jetzt geht das mit der Blattfärbung los. Das wird dann ja so, sag ich mal, Anfang bis Ende Oktober der Fall sein, wenn es so richtig in die Herbstfärbung geht. Das, was wir momentan sehen, ist einfach eine Stressreaktion der Bäume. Wo es auch dazu kommen kann, dass die Samen überproduzieren, um dafür zu sorgen, dass sie Nachwuchs quasi kriegen im nächsten Jahr und dann frühzeitig und verstärkt Samen abwerfen.
0: Das erklärt dann die Kastanien und Eichen, die man jetzt schon aufsammeln kann. Alexander Eichenlob sagt, dass man gegen die Trockenheit an sich nur wenig ausrichten kann. Stattdessen müssen die Wälder nachhaltig an die Klimaveränderungen angepasst werden.
1: Also wir versuchen, die Wälder so klimastabil zu gestalten, dass wir die Baumarten nach ihren Bedürfnissen pflanzen. Also das ist das, was wir machen können. Wir schauen natürlich auch, wo es zukünftig die Reise hingehen kann, welche Klimamodelle in Zukunft prognostiziert werden, um dann auch Baumarten zu pflanzen, die in 50, 100, 150 Jahren auf solchen Ereignissen noch klarkommen.
0: Ja, der Herbst ist also nicht früher dran als sonst. Die braunen Blätter sind vielmehr ein Zeichen dafür, dass die Wälder unter der Trockenheit leiden und gestresst sind. Kalendarisch beginnt der Herbst übrigens erst am

Jo, im Original auch schon ein uralter Titel, 1982 von Rolls-Royce. Car Wash kennen Sie sicherlich auch noch von der Band und Still in Love war ein späterer Titel von der Band. Und Shuya Okino hat diesen Titel 2011 gecovert, ist übrigens ein Japaner, der so Soulful House, Disco, Crossover, Jazz, so nennt man es hier oder so ist es hier beschrieben, macht und hat diesem Titel noch etwas mehr Drive verpasst und so moderneres Gewand. Weiter machen wir mit Michael Gray und Tatiana Owens. Hier ist Ivy. Und dann kann ich es ja schon mal sagen, denn der Buchtipp der Woche.

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1: Wenn die Namen Henna, Rudi und Rosa auftauchen, dann weiß die Fangemeinde sofort, dass die Ostfriesen-Krimireihe von Christiane Franke und Cornelia Kunert in eine neue Runde geht. Diesmal trägt die Geschichte den Titel Matjes al dente. In Neuharlinger Siel, wo die Reihe spielt, stehen alle unter Schock. Denn die Inhaberin Tjalda, der kleinen Meeresglück-Reederei, wird erschossen aufgefunden. Und zwar ausgerechnet von Postbote Henna. Und ihre Leiche wird inmitten der Blumendeko für eine Seebestattung gefunden. Das deutet für die Kripo aus Wittmund ganz klar in Richtung Mafia, denn schließlich war besagte Tjalda auch noch mit einem Italiener verheiratet. Und nicht nur das, denn zudem gehörte sie zum Vorstand des neuen Hanfclubs. Da braucht man doch nur eins und eins zusammenzuzählen, oder? Zunächst sind diesmal nur Polizist Rudi und Henna involviert und Lehrerin Rosa genießt die ersten Ferientage und die gemeinsame Zeit mit ihrer neuen Bekanntschaft. Sie surft derweil also lieber. Doch dann gerät plötzlich Henna unter Verdacht. Das ändert natürlich alles und Rosa

0: muss wieder aktiv werden und sich in die Ermittlungen einmischen. Wie immer launig geschrieben, mit spannender Handlung, aber vor allem mit sympathischen Charakteren, die die Leserinnen und Leser gerne in der Geschichte verharren und in sie eintauchen lassen. Matjes und Al Dente, der neue Ostfriesen-Krimi, ist gerade bei RoRoRo erschienen.
1: Nein, es gibt jetzt kein Krimi. Es gibt nämlich gleich die Nachrichten vom Deutschlandfunk aus aller Welt. Und wir hören uns dann um 3:15 für eine weitere Stunde Radio Visa am Nachmittag wieder. Bis gleich.

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2: Die Nachrichten. Bundeskanzler und CDU-Chef Merz hat nach der Wahl in Sachsen-Anhalt seine Erschütterung über den Sieg der AfD zum Ausdruck gebracht. Merz sagte in Berlin, mit dem gestrigen Tage habe sich nicht nur in Sachsen-Anhalt etwas verändert, sondern in ganz Deutschland. Wörtlich sagte er, wir sind alle schockiert. Er betonte, wenn fast 60% bei sehr hoher Wahlbeteiligung politische Parteien wählten, die demokratischen Spielregeln grundlegend in Frage stellten, sei das ein Wahlergebnis, mit dem man nicht zur Tagesordnung übergehen könne. Das Ergebnis mache auch etwas mit ihm persönlich. Die CDU musste gestern eine Halbierung ihres Wahlergebnisses hinnehmen. Die AfD erreichte fast die absolute Mehrheit. Mit Blick auf die geplanten Reformen sagte der Bundeskanzler, die Bundesregierung und auch er selbst müssten versuchen, die Menschen in ihrer Emotionalität besser zu erreichen. Viele von ihnen sorgten sich um ihre Zukunft, ihr wirtschaftliches Fundament und ihre soziale Absicherung. Gestern sei die Angst vieler Menschen um die Demokratie hinzugekommen. Die AfD hat nach ihrem Sieg bei der Landtagswahl in Sachsen-Anhalt nach Angaben ihres Spitzenkandidaten Siegmund bereits Gespräche mit anderen Parteien über eine mögliche Regierungszusammenarbeit aufgenommen. Siegmund sagte vor Journalisten in Berlin, sein Anspruch für eine Regierungsübernahme sei eine stabile Mehrheit. Seine Partei habe sich bereits in der Nacht mit Kollegen anderer Parteien über die entsprechende Entwicklung ausgetauscht. Um welche Parteien es sich handelt, sagte Siegmund nicht. Der BSW-Spitzenkandidat Schulze äußerte sich offen für eine punktuelle Zusammenarbeit mit der AfD. Die Antidiskriminierungsbeauftragte des Bundes Attermann sieht den AfD-Wahlerfolg in Sachsen-Anhalt als einschneidendes Ereignis für Angehörige von Minderheiten. Für viele Menschen sei das Wahlergebnis ein Schock, erklärte sie in Berlin. Vor allem Menschen mit Behinderungen, Zuwanderer und deren Nachkommen, queere Personen sowie Juden und Muslime hätten Angst. Man befürchte, dass sich die Stimmungsmache gegen Minderheiten und Andersdenkende nach der Wahl in Diskriminierungen oder handfester Gewalt entlöden, führte Attermann aus. Sie rief zu erhöhter Aufmerksamkeit im eigenen Umfeld auf. Auch der Sozialverband VdK warnte, es drohe Ausgrenzung mit Ansage. Was sich in Sachsen-Anhalt abzeichne, sei ein Angriff auf die Würde und Teilhabe von Menschen mit Behinderung. Mit Verweis auf das Wahlprogramm der AfD hieß es, die Partei wolle etwa schulische Inklusion beenden und Behindertenparkplätze

0: Arbeitsplätze zurückbauen. Der Chaos Computer Club warnt vor vorschnellen Einschätzungen des Hackerangriffs auf die Berliner Verwaltung. Es könnte noch viele Wochen dauern, um abzuschätzen, was im Detail abgeflossen sei, sagte Sprecher Selzer der dpa. Im vermutlich schwerwiegendsten Hackerangriff in der Geschichte Berlins veröffentlichten Kriminelle 5,8 Terabyte Daten im Darknet. Gestern wurde ein weiteres Paket online gestellt. Darunter sind zahlreiche Informationen über private Bürger, Teile von Personalakten, eingescannte Ausweise, Gehaltsabrechnungen, Arbeitszeugnisse oder Verträge. Nach Senatsangaben wurden aber keine Daten veröffentlicht, die für die nationale Sicherheit wichtig seien. Staatssekretär Hauer sagte im Innenausschuss des Landesparlaments, es seien nur Daten abgeflossen, die die niedrigste von 4 Geheimhaltungsstufen gehabt hätten. Der Hackangriff war Mitte August bekannt geworden. Die Kriminellen wollten 30 Bitcoin erpressen, umgerechnet 2 Millionen Euro. Der Senat zahlte nicht, die Daten wurden nach Ablauf des Ultimatums veröffentlicht. Medienberichten zufolge gelang der Hack, weil ein Mitarbeiter der Senatsverwaltung eine Phishing-E-Mail nicht erkannte und den darin enthaltenen Link arglos angeklickt hat. Die Europäische Union hat eine engere Zusammenarbeit mit Grönland vereinbart. EU-Kommissionspräsidentin von der Leyen reiste dazu in die Hauptstadt Nuuk. Dort wurde eine entsprechende Erklärung unterzeichnet. Zudem gab es Investitionszusagen von Brüssel in Höhe von 200 Millionen Euro. Hintergrund ist das nach wie vor im Raum stehende Ansinnen von US-Präsident Trump, Grönland unter Kontrolle seines Landes zu bringen. Das Wetter verbreitet heiter bis wolkig, nur gebietsweise Schauer, 21 bis 33 Grad. Morgen im Südosten vielfach sonnig, im Nordwesten zunehmend regnerisch, dann 19 bis 33 Grad. Das waren die Nachrichten.
1: Das waren die Nachrichten vom Deutschlandfunk. 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
2: Um 15:05 haben wir 2 Meldungen für Sie. Und zwar einmal die A1 Osnabrück Richtung Bremen zwischen Bremen-Brinkum und Hemeling. Stockender Verkehr auf 3 Kilometer vor der Baustelle. Und ebenfalls stockender Verkehr vor der Baustelle, den gibt es auf der A7 Hamburg Richtung Hannover zwischen Dreieck Walsrode und Schwarmstedt. Da stockt es nämlich auf 7 Kilometer. Das soll schon gewesen sein. Ich wünsche Ihnen gute Fahrt und kommen Sie gut an, da wo Sie hin möchten.
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2: Jo, und eine weitere Stunde mit Oliver Popp. Und was haben wir für Sie? Wir haben die Kulturtipps für Sie, so circa um 15:15. Um 16:30 gibt es die News aus der Region hier, aus dem Sendegebiet. Um 15:15 gibt es die Kinozeit. Und ansonsten habe ich natürlich einiges an Musik für Sie zu bieten. Ich wünsche weiterhin gute Unterhaltung. Und einen schönen Tag.

Die Klangkünstler von Yellow mit ihrer neuen Single Around the Sun. Kommendes Album ist nicht ausgeschlossen, steht aber nirgendwo, ob es erscheinen wird oder wann es erscheinen wird. Und dieser Titel, der ist während der Digitalisierung alter Analogbänder wiederentdeckt worden von dem einen Part, und zwar Boris Blank. Er deckte diesen Song wieder und er war eigentlich mal für das 1981er Album Claro Scusi geplant gewesen, hat es aber damals nicht auf das Album geschafft. Und bei der Digitalisierung, ja, haben die beiden Jungs gedacht, das können wir mal wieder in neuem Gewand veröffentlicht. Archivmaterial trifft auf moderne Produktion, Erinnerungen auf Bewegung. Und das Video können Sie natürlich dazu auch sehen in den bekannten Streaming-Diensten. Und jetzt haben wir eine weitere Coverversion, und zwar von Toto und ich sag nur Georgie Porgy, hier dargeboten, ja nur ein Part davon, von Secret Soul Society. Hier ist Situation Station, ganz frisch hier auch bei Radio Wieser am Nachmittag. Und dann gucken wir gleich mal, was die Kulturtipps so, ja, uns so zu bieten haben, ne? Wie gedacht, denken Sie mal an Toto und dann liegen Sie schon ganz richtig, ne?

0: Ja, Secret Soul Society im Juli erschien und mal Georgie Porgy von Toto ganz anders.
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2: Gegründet in Cardiff, Wales in den späten 90ern, wurde die Band McCluskey schnell zu einer der beliebtesten Underground-Punk-Bands ihrer Zeit. Bekannt für bissige Texte, kantige Riffs, aber auch für chaotische Live-Shows. Die Band veröffentlichte 3 von der Kritik sehr gefeierte Alben, bevor sie sich 2005 auflöste. Nach einer knapp 20-jährigen Schaffenspause erschien im Mai letzten Jahres The World Is Still Here and So Are We, das 4. Album von McCluskey. Nun sind sie wieder auf Tour, die sie am Dienstag, den 8. September, auch nach Bremen ins Lagerhaus führt. Los geht's um 20 Uhr. Paleo Paranoids ist eine 2-Mann-starke Alternative-Band aus Bremen. Obwohl sie nur zu zweit sind, haben sie Bass, Gitarren, E-Piano, Schlagzeug und Percussion im Angebot und spielen einen Mix aus Rock, Indie, Swing, Jazz und Sound-Experimenten abseits des Mainstreams. Am Mittwoch, den 9. September, spielen sie im Meisenfrei. Der Eintritt an diesem Abend, der um 20 Uhr startet, ist frei. Wer an das urdeutsche Genre Krautrock denkt, kommt am Namen Jane nicht vorbei. Seit 1970 ist die Band um Peter Pankras mit kleineren Pausen durchgängig aktiv und gastiert mit ihrem melodiösen, progressiven Sound am Donnerstag, den 10. September, ebenfalls im Meisenfrei. Als ganz besondere Gäste werden die Rock-Urgesteine von Fargo mit Classic Rock im Geist der 70er Jahre den Abend eröffnen. Los geht's um 20 Uhr. Am Freitag, den 11. September, gastieren die Stehpisser mit ihrem Programm Back to the Bayou im Saal des Lagerhauses in Bremen und präsentieren Musik aus den letzten 5 Jahrzehnten. Von tanzbaren Rock'n'Roll über Blues bis Balladen bis hin zu Country-Musik und Swamp-Rock reicht das Programm. Los geht's um 20 Uhr.
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Yo, House hier bei Radio Weser am Nachmittag. Candy Staten mit Hallelujah Anyway. Und zum Schluss, der Titel ist ja immer so eine, wie soll ich sagen, gesangslose Sequenz, dass man den nächsten Titel reinmischen kann. Und das werde ich jetzt auch tun. Und zwar Lenny Williams, Sänger der Band Tower of Power Soul Band mit seinem Solo-Projekt aus den 90ern. Hier ist Gotta Lotta Love.

0: Es ist 15.30 Uhr.
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2: Mit Dennis Pumm. Die Schlagzeilen. Geestland, Reizgas in Disco versprüht. Wildeshausen, Feuerwehrmann kurz vor Einsatz angegriffen. Rothenburg, zwei Verletzte, Brand in 11 Wohnungen. Und Großenkneten, Sabotageversuche an Erdgasanlage. Geestland. In einer Disco hat es in der Nacht zu Sonntag einen Großeinsatz von Polizei und Rettungskräften gegeben. Nach Angaben der Polizei hatten dort mehrere Menschen Atemwegsprobleme und Schwindel, teilweise bis zur Bewusstlosigkeit. In der Disco sei eine bislang unbekannte Substanz versprüht worden. Vermutlich handelt es sich um Reizgas. Insgesamt 6 Gäste wurden verletzt, 2 von ihnen schwer. Ein 19-jähriger Tatverdächtiger wurde vorläufig festgenommen. Gegen ihn wird wegen gefährlicher Körperverletzung ermittelt. Laut Polizei hatten mehrere hundert Menschen in der Disco in Geestland gefeiert. Wildeshausen. Ein Mitglied der Feuerwehr ist in der Nacht von Freitag auf Samstag auf dem Weg zu einem Einsatz von einer Gruppe Unbekannter angegriffen worden. Wie die Feuerwehr am Samstag mitteilte, wurde die Straße vor dem Auto des 43-Jährigen von Unbekannten blockiert. Der Feuerwehrmann habe berichtet, dass auch mit Händen auf das Auto geschlagen wurde. Als er anhielt, soll eine unbekannte Person die Beifahrertür geöffnet und versucht haben, den 43-Jährigen anzugreifen. Er habe trotz offener Tür beschleunigt und ist geflohen. Er sei geschockt gewesen, habe aber trotzdem an dem Einsatz teilnehmen können. Es kam zu einer Verzögerung des Einsatzes. Rothenburg. Bei einem Brand in einem Mehrfamilienhaus sind 2 Menschen verletzt worden. Das Feuer sei in der Nacht zu Sonntag aus unbekannten Ursachen in einer der Wohnungen im ersten Stock ausgebrochen, teilte die Feuerwehr mit. Die Rettungskräfte brachten mehrere Bewohner aus den 16 Wohnungen in Sicherheit. 14 von ihnen wurden vor Ort vom Rettungsdienst untersucht, 2 wurden ins Krankenhaus gebracht. Insgesamt 11 Wohnungen wurden laut Feuerwehr durch das Feuer und den Rauch beschädigt. Sie sind aktuell nicht bewohnbar. 135 Einsatzkräfte waren bei dem rund 3-stündigen Einsatz vor Ort. Großenkneten. Sabotageversuche an kritischer Infrastruktur werden immer mehr. Zuletzt traf es Anlagen in Brandenburg und Nordrhein-Westfalen. Aber auch in Niedersachsen hat es in den vergangenen Monaten mindestens 2 verdächtige Vorfälle gegeben.

0: einer davon in großen Kneten. Die Anlage zur Erdgasaufbereitung war gleich zweimal betroffen. Wie die Nordwestzeitung berichtet hatte, soll am 1. Juli zunächst ein Jugendlicher auf dem Dach der Anlage gefilmt haben. Er wurde dabei vom Wachdienst ertappt. Ein weiterer Vorfall ereignete sich rund einen Monat später. In der Nacht auf den 9. August sah ein Wachmann Drohnen über das Gelände fliegen. Die Generalstaatsanwaltschaft Celle ermittelt in beiden Fällen.
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0: Heute stellt sich wieder eine Mischung aus Sonne und lockeren Wolken ein. Dabei ist es schön warm bei Temperaturen bis 26 Grad. Morgen am Dienstag wieder mehr Wolken als Sonne. Am Nachmittag kommen Regenschauer dazu. Wieder ein bisschen kühler bei 19 bis 21 Grad. Und das waren die Nachrichten aus der Region.
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2: Um 15.34 Uhr haben wir drei Meldungen vor Sie und für Sie. Und zwar dreimal stockender Verkehr vor einer Baustelle. Und zwar auf der A1 Hamburg Richtung Osnabrück zwischen Bremer Kreuz und Bremen-Arsten 5 Kilometer stockend. Nochmal die A1, allerdings Osnabrück Richtung Bremen zwischen Bremen-Brinkum und Hemeling 3 Kilometer. Und die A7 Hamburg Richtung Hannover zwischen Dreieck-Walsrode und Schwarmstedt 7 Kilometer stockender Verkehr. Wie gesagt, vor der Baustelle. Ich wünsche Ihnen eine gute Fahrt.
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Jo, 1984 war das. Chris Ria aus dem Album Wired to the Moon mit gleichnamigem Titel hier bei Radio Weser am Nachmittag. Und muss immer wieder dran denken, wenn ich Chris Ria höre. 1980 war mein erster Kontakt mit Chris Ria. Und zwar bin ich damals durchs Bremer Viertel gelaufen und mir kam ein Typ entgegen, sag ich jetzt einfach mal so, und fragte mich, willst du Scheiben kaufen? Und er hat den ganzen Stapel Platten unterm Arm, alles Neuheiten, alles teilweise noch verschweißt. Wo sie herkam, möchte ich jetzt im Nachhinein gar nicht mehr so genau wissen oder wollte es damals letztendlich auch nicht wissen. Und ich habe ihn, ich weiß nicht, 3 oder 4 Platten abgekauft, unter anderem auch das Chris Ria Album von 1980 namens Tennis. Und das war sein 3. Album damals. Und ja, da hat er mich irgendwie gekriegt, vor allen Dingen mit dem Titel Tennis. Und dann gab es ja so viel spätere Sachen. Cruise of the Traveler, Bombolini, Josephine, On the Beach, Shine, Shine, Shine, Texas. Ja, Wired to the Moon haben wir eben gehört. Und ja, er hat mich also fast mein ganzes musikalisches Leben begleitet. Und ich mochte ihn immer gerne mit seiner ruhigen, ja, schönen Popmusik, möchte ich jetzt mal sagen. Und das soll positiv klingen oder positiv, ist positiv gemeint. Leider ist er im Alter von 74 Jahren am Ende des letzten Jahres, also 22. Dezember, um es genau zu sein, 2025 an einem Krebsleiden verstorben. Schade, wir hätten noch viel von ihm zu hören bekommen, denke ich. Und jetzt haben wir NXS auch aus den 80er Jahren, aus dem Album Kick. Here is Never Tear Us Apart.

0: Jo, auch aus den 80er Jahren. In Excess mit Never Tear Us Apart aus dem Album Kick hier bei Radio Visa am Nachmittag. Und übrigens, es läuft wieder rund in der Kinobranche. Corona und streikende Filmstudios hatten die Kinos oder den Kinos 2020 ja ganz schön zugesetzt. Und deutschlandweit wurden in diesem ersten Halbjahr 2026 17% mehr Tickets verkauft als im ersten Halbjahr 2019. Der Umsatz ist also wieder um fast 25% gestiegen und in den Multiplex-Kinos sind es fast 30%. Das wird jetzt ja richtig gefeiert und am kommenden Wochenende, und zwar beim Kinofest. Welche Kinos mitmachen bei uns und um was es geht und um was es zu sehen gibt, erzählt uns mein Kollege Dennis Pumm.
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2: Oh Scheiße! Du heiliger Zombie!
3: Upgrade! Action, Romantik, Komödie, Animationsfilm für nur 5 Euro. In fast allen Kinos in den Städten und der Region beim deutschlandweiten Kinofest. Am Wochenende wird dieses schon zum 4. Mal gefeiert. Entstanden ist das in der Corona-Zeit, als es vielen Kinos so gar nicht gut ergangen ist. Wenige Besucher, geschlossene Säle, dazu kamen dann gierige Filmstudios und die allgemeinen Verteuerungen, haben so manchem Zuschauer und mancher Zuschauerin das Kinovergnügen vermiest. Mittlerweile hat sich die Kinobranche aber wieder berappelt. Das liegt natürlich auch an großen Filmen, die in den vergangenen Jahren erschienen sind. Und das Kinofest hat sicher auch so seinen Beitrag dazu geleistet, sagte uns Sandra Backhaus vom Branchenverband HDF Kino.
4: Das Kino kommt zurück mit tollen Filmen, mit tollen neuen Angeboten. Wir merken, dass die Menschen wieder Lust haben, dieses Erlebnis zu haben, einen Film ganz besonders zu erleben.
3: Nicht nur aktuelle Filme sind am Wochenende im eigens ausgesuchten Kinofest-Programm zu finden, auch Klassiker und spezielle Filme werden gezeigt und dazu bieten viele Kinos auch noch ein Rahmenprogramm im Foyer an. Das Kinofest, das Fest der Kinos, alle Filme für 5 Euro am Wochenende am 12. und 13. September. Und bei uns im Sendegebiet wird das Kinofest gefeiert im CineStar Kristallpalast, im Cinemax, im CineSpace, im Zentraltheater in Osterholz-Scharmbeck, im Filmpalast Schwanewede, im Kapitol in Walsrode und im Cinemotion Bremerhaven.
0: Dann sag ich doch mal, ab ins Kino, gibt ja genug zu gucken. Und jetzt machen wir wieder einen Ausflug in den Jazz. Und zwar gehen wir zurück in den Dezember 1959. Das Album hieß übrigens Time Out und es war vom Dave Brubeck Quartett. Jetzt wissen Sie sicherlich, was kommt, ne? Hier ist Take 5.

Jo, das war 1959 war dieser Titel oder wurde dieser Titel zuerst veröffentlicht. Ja, Jazz gibt's auch hier bei Radio Weser am Nachmittag und ich habe noch einen für Sie. Und zwar gehen wir noch ein Stück weiter zurück. Und zwar dieser Titel, der jetzt für Sie kommen wird, ist 1955 von Eddie Arnold und Cindy Walker geschrieben worden. Er wurde von Eddie Arnold 1956 veröffentlicht. Ray Charles hat sich an diesem Titel auch versucht, 1962. Und El Jarreau ist damit weltbekannt geworden auf seinem Album We Got By. 1975 war das. Ich rede von You Don't See Me, Mr. El Jarreau. See me, it has occurred to me that you know what you're saying. You see me, huh? And you know, don't want to see me. It has occurred to me that you don't need to see me, huh? That you know, don't want to see me. It has occurred to me that you know what you say about seeing me, huh? And you know, don't want to see me. It has occurred to me that you know.

Mr. El Jarreau, und da muss ich auch gleich mal was zurechtrücken, was ich eben falsch für Sie angesagt habe. Und zwar, Eddie Arnold hat den Titel You Don't Know Me geschrieben, 1955 und 56 veröffentlicht. Und Ray Charles hat You Don't See Me auch nicht gemacht. Das Original kommt nämlich wirklich von El Jarreau, ist auch von ihm selbst geschrieben worden. Und wie gesagt, auf seinem 75er Album We Got By veröffentlicht worden. Das war soweit richtig, und man soll sich halt nicht immer auf die KI verlassen und dann eben halt auch richtig lesen, und das habe ich eben nicht richtig gemacht. Ja, ist live über den Sender gegangen, Asche auf mein Haupt, tut mir leid, und war ich wieder zu spontan und habe nicht richtig gelesen. Also wie gesagt, von El Jarreau 1975 für sein Studioalbum We Got By selbst geschrieben. You Don't See Me hier bei Radio Weser am Nachmittag. Und das war's für mich. Wir haben jetzt gleich 16 Uhr, dann teilt sich der Sender wieder auf in den Bremer Raum und in den Bremerhavener Raum. Ich wünsche Ihnen auf jeden Fall weiterhin gute Unterhaltung. Bleiben Sie dran, wird mit Sicherheit spannend und bunt. Sie wissen ja, Radio Weser TV, mehr bunt geht nicht. Und Oliver Popp, der heute ja Vertretung für seine geschätzte Kollegin Pauline Wannelig gemacht hat, kommt nächsten Montag auch nochmal für Sie wieder. Und wenn Sie nicht so lange warten können, Donnerstag ist ja mein Tag, 14 Uhr. Gleiche Stelle, gleiche Welle, gleicher Stream. Und in diesem Sinne verabschiede ich mich jetzt von Ihnen. Wünsche Ihnen noch einen sonnigen Nachmittag und eine schöne Zeit. Machen Sie das Beste draus. In diesem Sinne. Tschüss.

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Was können Sie in dieser Sendung erwarten? Im zweiten Teil spreche ich mit Gisela Rehm zu Übersichten, Ansichten, Einsichten einer Reise in Südostasien. Zu Beginn dieser Ausgabe ein Diskurs mit Silvia B. Pitz über Menschen, die müssen, sollen, wollen auf die Bühne. Es sind die Menschen, die eröffnen, begleiten, beenden Kongresse, Events, Veranstaltungen. Wer diese Menschen sind, das weiß Silvia B. Pitz.

0: Viele Menschen stehen auf der Bühne und mehr als man glaubt. Deutschland ist schließlich das Land der Vereine. Und dann muss man sich da auf die Bühne stellen. Und dann gibt es da Jahreshauptversammlungen oder da muss ein Fest eröffnet werden. Der eine kann es und der andere kann es nicht. Aber ich glaube, man kann es lernen. Und da gibt es sicherlich bestimmte Tools, heißt sowas heute, bestimmte Möglichkeiten oder auch Gefühle, die man eigentlich fühlen sollte. Ist alles ein bisschen sehr, sehr umfangreich, was ich sage, aber Silvia Bipitz, die weiß das und die stellt sich vor und leitet dann ins Thema ein.
1: Ja, vielen Dank, lieber Clemens, für die Einladung. Ja, herzlichen Dank. Ich bin die Silvia Barbara Pitz und habe 25 Jahre und mehr auf dem Buckel, wenn man das so sagen darf, an Trainings- und Coaching-Erfahrung mit Managerinnen, Managern, Führungskräften hauptsächlich, die auch mal auf die Bühne gehen dürfen und zum Beispiel Kongresse anmoderieren. Wissenschaftliche Kongresse, aber auch Fachkongresse jedweder Art oder auch mal auf einer Messe selber moderieren und auch mal Referenten, Referentinnen ankündigen.
0: Der eine kann es, der andere kann es nicht. Die Frage ist, was für eine Aufgabe hat der, die Moderatorin in diesem Augenblick, wenn man jemanden ankündigt?
1: Dann ist es wirklich wichtig, als Moderator, als Moderatorin zu dienen. Ja, das ist wirklich eine Dienstleistung. Das heißt, ich habe das Wissen über den nächsten Referenten, die nächste Referentin, sollte zumindest das Wissen haben, das ist eine der Voraussetzungen, sollte das dem Publikum so schmackhaft machen, wie das im Fernsehen oft passiert. Also im Fernsehen heißt es ja, so nach der Werbepause haben wir dann diese und jene Themen, also so ein Cliffhanger schon fast. Das ist die Aufgabe des Moderators, der Moderatorin, dass dann die nächste Person so schmackhaft gemacht wird, wie ich das mal so sagen darf, dass die Leute wirklich interessiert sind und nicht wieder in ihrem Handy blättern, was da als nächstes auf Social Media da interessant ist.
0: Interessant soll das sein. Wo ist der Anknüpfungspunkt, den du zum Publikum da benutzt, damit die aufmerksam sind?
1: Da geht es darum, wirklich sich auch mit dem nächsten Referenten, Referentin auseinanderzusetzen. Am besten sogar wirklich diese Personen anrufen, kurz in Kontakt gehen. Bei großen Kongressen ist das ja so, dass man die Leute gar nicht kennt, oft. Wenn ich jetzt nicht aus der Branche selber komme, dann weiß ich vielleicht nicht, wer der Herr Dr. Richard Meyer ist, ja, der gerade irgendwie was Tolles vorstellt. Schaue ich mir an, was hat der für eine Vita, was hat der gemacht? Ich gehe vielleicht in Kontakt sogar mit ihm oder mit ihr und frage danach, was ist Ihnen denn wichtig bei der Vorstellung? Was möchten Sie hören? Was ist für dieses Thema, das Sie da vorstellen, für Ihr Referat denn wichtig? Welche Bereiche soll ich herausheben? Und dann auch noch möglicherweise etwas Persönliches. Ja, dann frage ich ihn, Mensch, gibt es ein Hobby, das Sie gerne tun? Gibt es etwas, was das Publikum noch nicht von Ihnen weiß? Ja, auch so eine kleine persönliche Note mit dazu bringen. Das macht es dann charmant und die Leute sind aufmerksam.
0: Es ist wichtig, sich mit Referentinnen oder mit dem Referenten auseinanderzusetzen, persönlich vorzustellen. Auch möglicherweise hat er bestimmte Dinge, die er am liebsten von sich hören möchte, von denen du dann auch glaubst, dass das Publikum das hören möchte. Ich habe jetzt so eine

0: andere Frage, die ich so nie richtig beantworten kann. Das ist mehr vielleicht so eine technische Frage. Du stehst da auf der Bühne, machst die Anmoderation. Wie läuft das? Gehst du von der Bühne? Wird ein Handschlag gemacht oder wie läuft das dann?
1: Ja, das ist ganz unterschiedlich. Manche Menschen mögen das. Ich habe zum Beispiel auch mal den Joey Kelly anmoderiert. Der hat mir dann auch noch mal die Hand gegeben. Das ist ganz unterschiedlich. Das kann man vorher auch kurz hinter der Bühne kann man das vereinbaren. Wie wollen Sie es haben? Weil derjenige, der Referent, der dann auftritt, der ist in der Bütt. Der hat auch das Sagen. Der hat ja dann auch die Verantwortung, die nächsten paar Minuten gut zu bestreiten. Deshalb darf der das bestimmen, meiner Meinung nach. Ich kann ihm natürlich einen Vorschlag machen und sagen, Mensch, wie wäre es, wollen Sie noch einen Handschlag haben oder du? Auf jeden Fall ist es wichtig, dass der Moderator, die Moderatorin dann die Bühne frei macht, also den Raum auf einer Bühne auch gibt, dass derjenige wirklich Raum und Platz hat, sich da gleich zu Beginn auszudrücken. Und man geht dann auch als Moderator von der Bühne, je nachdem, auf jeden Fall in die andere Richtung, wo die Person dann auftritt. Manchmal ist es auch so, dass jemand, es gibt Rednerinnen, Redner, Speaker auch, die kommen gar nicht von hinten auf die Bühne, die kommen durchs Publikum auf die Bühne. Die wollen dann extra Stufen haben vor der Bühne, nicht seitlich, oft sind die Stufen ja seitlich, dass die wirklich von vorne auf die Bühne treten können. Dann ist es für einen Moderator auch wichtig zu wissen, wo kommt der denn her überhaupt? Wie will der denn auftreten? Sonst ist das schon wieder eine komische Situation auf der Bühne, die man wirklich vermeiden kann, wenn das wirklich gut geplant und vielleicht auch geprobt ist. Das wäre die optimale Ausgangslage.
0: Wenn ich als Moderator dann den Weg des Redners kreuzen will, dann gehe ich hinter dem Redner von der Bühne. Ein wichtiges Ritual, denke ich mal.
1: Unbedingt, ja, wenn ich schon kreuzen muss, dann bitte natürlich dahinter. Das gebietet ja schon der Anstand. Idealerweise gehe ich in die andere Richtung dann. Es ist ja so auf der Bühne, also wenn das Publikum auf die Bühne guckt, ist ja im Theater ist es zumindest so, dass links ist die Vergangenheit, also in unseren Breitengraden, weil wir schreiben ja auch von links nach rechts und rechts ist dann die Zukunft. Oft kommt der Redner dann von links nach rechts aus Publikumssicht auf die Bühne. Der Moderator geht dann rechts ab oder kann natürlich links abgehen, aber dann natürlich hinter dem Referenten. Das wäre die Idee.
0: Das mag für dich oder für mich selbstverständlich sein. Nach meinen Beobachtungen, da wo ich das erlebe, ist das nicht so. Deswegen frage ich da auch noch mal nach.
1: Ja.
0: Wenn der Referent oder die Referentin dann ihren Vortrag, ihre Rede gehalten haben, dann geht das ganze Drama ja noch mal von vorne los. Wie läuft das da technisch ab? Du kommst ja auf die Bühne. Von welcher Seite?
1: Ich würde das echt absprechen mit dem Referenten, wie er abgehen will. Es ist wie im Theater, ja. Also es ist im Prinzip wie ein Theaterstück. Wo geht der Protagonist ab und wo kommt dann der Moderator wieder auf die Bühne? Ich habe es meistens so gehandhabt, dass ich dann wieder von der gleichen Seite, wo ich rausgegangen bin, auch wieder reinkomme. Das macht Sinn. Man kann es auch andersrum machen. Aber das muss wirklich geplant sein und vereinbart sein mit dem Referenten, der Referentin, die gerade auf der Bühne ist und wie die dann runtergeht. Dann ist auch die Frage, verabschiede ich nochmal mit ein paar warmen Worten, dann ist es auch wichtig, vielleicht als Moderator oder Moderatorin, dass ich mir ein paar Notizen mache. Was wurde denn gesagt? Ja, dass ich da noch drauf eingehe. Wenn die Zeit es zulässt, ist ja auch immer sehr, sehr eng Zeit, time geboxt, so eine Veranstaltung oft. Aber wenn ich dann noch Zeit habe, was manchmal der Fall ist, kann ich da auch noch mal ein, zwei charmante, ja, Anerkennungsworte geben zu einem bestimmten Thema, das er oder sie gebracht hat.
0: Auch hier gilt, Moderator geht hinter dem Redner her. Ich meine ganz persönlich, dass es wertschätzend ist, wenn man da noch ein paar Abschlussworte gibt. Ich behelfe mich da mit meinen Kenntnissen aus dem aktiven Zuhören. Meinst du, dass das eine gute Situation ist, dass man das macht? Stellungswechsel auf der Bühne, so als Moderator und dann ins neue Thema geht.
1: Genau, das macht total Sinn. Da geht es dann darum zu sagen, wenn jetzt der nächste oder die nächste Rednerin kommt, auch wieder vereinbaren, wo kommt sie, wo steht sie. Manchmal kommen die auch sehr knapp, die Leute, und dann musst du improvisieren. Es ist ja nicht so, dass jeder super vorbereitet ist, sondern manche stehen im Stau, die kommen dann knapp. Was ich wirklich immer wieder sage, Leute, kommt früh genug zum Termin, weil dann seid ihr nicht gestresst. Ihr könnt euch nochmal vorbereiten, könnt nochmal ein Glas Wasser trinken. Normalerweise vereinbart man dann, wo der nächste Redner, die nächste Rednerin auftritt und kann dann auch wieder auf der anderen Seite rausgehen oder hinter dem Redner oder Rednerin. Das haben wir ja jetzt schon hinlänglich besprochen.
0: Wenn ich einen Abend bei Toastmasters vorbereite, dann mache ich eine sogenannte Stellprobe. Erkläre den Leuten doch mal, was eine Stellprobe ist.
1: Eine Stellprobe ist, es gibt ja

0: eine große Fläche auf der Bühne, man denkt das gar nicht. Und es gibt bestimmte Bereiche, die sind gut ausgeleuchtet und andere nicht. Deshalb ist es wichtig zu wissen, wo stehe ich genau. Beim Fernsehen macht man das auch tatsächlich, dass man da Marken klebt, auch beim Theater übrigens, dass man da so mit einem Tesa-Krepp vielleicht so ein kleines Kreuzchen macht und sagt so, das ist deine Position, da hast du das beste Licht. Man will ja auch in gutem Lichte stehen, so heißt das ja auch. Deshalb ist es wichtig, zumindest ungefähr zu wissen, wo man dann stehen sollte, damit man gut sichtbar ist fürs Publikum. Es geht ja nicht nur um die eigene Eitelkeit, sondern auch darum, dass man fürs Publikum gut sichtbar ist und auch natürlich, wo will ich denn stehen? Ja, es kommt auch darauf an, gibt es im Hintergrund eine Präsentation, wenn es ein wissenschaftlicher Vortrag ist oder andere Vorträge, Fachvorträge, oder verdecke ich da die Präsentation in großen Bühnen? Ist es meist so, dass die so hoch hängen, dass ich da nichts mehr verdecken kann, egal wo ich stehe. Gibt es ein Stehpult, dann ist es eh klar, wobei ich immer davon abrate, hinterm Stehpult zu verstecken, weil man will die Menschen ja in ihrer ganzen Größe sehen, idealerweise. Ein Thema ist es auch noch, das erlebe ich oft, dass Menschen manchmal fragen, Mensch, ja, kann ich da mich nicht bewegen? Und ich sage dann, doch, du kannst dich schon bewegen, aber es muss einen Sinn ergeben. Also nicht wie ein Tiger hin und her laufen auf der Bühne, so unkoordiniert und vielleicht nur, weil die motorische Unruhe sich da ausagieren will über die Beine, sondern es muss dann einen Sinn haben. Ja, vielleicht gehe ich mal in die eine Ecke und sage, haben Sie das hier schon mal erlebt? Dann gehe ich in die andere Ecke und frage das Publikum auch an der Stelle oder auf dieser Seite. Wie sieht's bei Ihnen aus? Also es muss einen Sinn ergeben, wenn ich mich von A nach B bewege. Ansonsten fester Stand, dann kann ich auch oben mit Gestik, mit Mimik, kann ich mich da viel mehr bewegen, als wie wenn ich auch unten immer so dieses Standbein, Spielbein habe und mich ständig da bewege, dann wird das zu unruhig.
1: Du hast die optischen Notwendigkeiten angesprochen. Ich möchte dann noch mal auf die technischen Notwendigkeiten sprechen. Das geht zum Beispiel ums Mikrofon, wenn wir zum Beispiel etwas machen, so wie wir jetzt eine Hybrid, in dem wir also auch Online-Teilnehmer haben. Das möchte ich an dieser Stelle nur der Vollständigkeit halber noch mal sagen. Und da gilt übrigens der Grundsatz, dass Tonvorbild geht.
0: Das vergessen viele. Und ich sag dir was, Clemens, ich habe so viele Aufnahmen, die ich für meine Seminare aus dem Fernsehen abfotografiere oder aufnehme, wo wirklich schlechtes Licht ist, wo schlechter Ton ist. Und das können die Menschen noch viel weniger ertragen, wenn der Ton schlecht ist. Ich hoffe, wir haben guten Ton hier. Und das ist wirklich heute kein Zauberkasten mehr. Man kann sich wirklich ein gutes Mikrofon heute leisten. Wenn ich heute bei CNN, bei NTV als Experte, als Expertin auftrete, bitte Leute, kauft euch ein gutes Mikrofon und macht vorher einen Test. Es ist wirklich unerträglich, wenn Millionen von Zuschauern, wenn ihr ein Publikum habt von Millionen von Zuschauern und Zuschauerinnen, dann bitte sorgt dafür, dass ihr einen guten Ton habt und dann natürlich auch gutes Licht und Hintergrund und so weiter. Gäbe es noch viel dazu zu sagen. Ja, genau. Aber Technik, du hast es angesprochen, Mikrofon. Ich rate meinen Coaches immer dazu, auf der Bühne ein Headset zu benutzen. Das heißt, ein Mikrofon, das quasi um die Ohren gewickelt ist sozusagen und ich da die Hand frei habe. Weil ganz viele Menschen, A, können nicht mit dem Handmikro umgehen. Dann ist der Ton nicht klar. Man weiß nicht, wie man das Mikro halten soll. Und ich habe dann auch eine Hand schon wieder blockiert mit dem Mikrofon. Deswegen wirklich fragt die Technikerinnen, Techniker, ob ihr ein Headset bekommt. Meistens haben die das bei großen Bühnen.
1: Wobei so kleinere Veranstalter wie Toastmasters, die sind schon froh, wenn sie ihre eigenen Mikrofone einigermaßen kalibriert bekommen.
0: Auch Ansteckmikros gehen wunderbar. Ansteckmikros, die man ans Revier heftet. Aber Clemens, es ist ja nicht von ungefähr, dass bei den Oscars auch Ton verliehen wird. Es gibt ja Leute, die dafür sorgen. Jetzt ist es nun so, dass wir durch diese vielen virtuellen Kommunikationsformate auch selber dafür sorgen müssen. Und da sehen wir, dass wir da nicht so unbedingt fit sind. Wobei, ich brauche nicht mehr einen Oscar-Preis gekrönten Kameramann und einen Tontechniker, um einen vernünftigen Ton und ein vernünftiges Bild herzustellen. Aber es kommt nicht von ungefähr, das wollte ich damit sagen. Also die Leute haben schon gelernt, die wissen, wovon sie sprechen, wenn sie Tontechniker sind und Kameraleute.
1: Ton und Bild sollten eine gute Qualität haben, die Sprache auch. Welche Rolle spielt Sprache und Sprachinhalte von der Bühne, um das Publikum zu erreichen?
0: Eine ganz zentrale Rolle, Clemens. Es gibt ja diese häufigst falsch zitierte Studie von dem Arabian aus der UCLA, die besagt, dass man nur 3% des Inhaltes versteht. Und das stimmt nicht. Also es heißt ja immer, dass der Ton und die Gestik und die Mimik und so weiter entscheidend sind. Das stimmt aber nicht. Der Mehrabian hat das untersucht und hat gesagt, nur wenn es ein Störgefühl beim Publikum gibt, dann schaut das Publikum mehr auf die Tonalität und auf die Gestik und die Mimik. Der Inhalt spielt nach wie vor eine zentrale Rolle und wie ich den rüberbringe natürlich auch. Aber diese Studie wird in den allermeisten Fällen falsch zitiert. Also nur, wenn die Menschen ein Störgefühl haben und sagen, da stimmt doch was nicht, dann hören die weniger den Inhalt, sondern schauen mehr, ob sie noch andere Merkmale finden, dass der Mensch irgendwie die anschummelt oder irgendetwas nicht stimmt. Ja, das ist wichtig zu wissen. In dem Sinne ist es sehr, sehr wichtig, welche Worte ich wähle, welchen Inhalt ich geplant habe. Das ist immer noch zentral.
1: Bei der Moderation, wenn es also jetzt zum Beispiel Treffen bei Toastmasters gibt, da gibt es festgelegte Rollen und es gibt sogar ein Thema des Abends. Inwiefern ist es wichtig, mal auf das Thema des Abends einzugehen oder nicht einzugehen? Meistens kriegt man das ja vorgesetzt.
0: Also es gibt ein Thema, es ist vielleicht eine Preisverleihung oder es gibt eine Gala mit verschiedenen Rednerinnen und Rednern. Da ist es wichtig, ein übergreifendes Thema zu finden. Das kann ich ja auch in den Anmoderationen durchziehen. Wenn es zum Beispiel um Zukunftsfähigkeit geht, dann kann ich das in der Anmoderation schon gut machen. Wir wissen ja, dass Eröffnungen wichtig sind. Eine attraktive Eröffnung baue, eine Story, vielleicht Storytelling auch am Anfang. Es kann was Historisches sein zum Thema Zukunft. Dieses Thema Zukunft kann ich in jede Moderation einbauen, in unterschiedlichster Art und Weise. So, dass das Publikum dann auch einen roten Faden erkennt und sagt, Mensch, ja, aha, ja, jetzt sind wir wieder beim Thema Zukunft. Und wie der nächste Redner, die nächste Rednerin das Thema Zukunft interpretiert, kann man dann auch entsprechend individuell an die nächste Person eben anpassen. Aber das kann man wirklich schön vorbereiten, so dass man wirklich einen roten Faden hat und dann macht es die ganze Veranstaltung auch interessanter, weil der Rahmen immer wieder klar wird.
1: Gute Idee, vorbereiten.
0: Tja.
1: Vorbereiten. Ich glaube, dass zu viele, sagen wir mal, Nicht-Profis, die auf der Bühne sind, als Moderatoren sind, sich nicht vorbereiten. Jetzt sag du mir als Profi, wie wichtig ist für dich Vorbereitung?
0: 100% wichtig, Clemens, 100%, weil auf der Bühne können noch so viele andere Dinge passieren und wenn ich dann nicht gut vorbereitet bin, dann brauche ich all meinen RAM-Speicher, all meinen Arbeitsspeicher, meine Analogie aus dem IT zu benutzen, um die Problematik zu lösen und dann habe ich überhaupt keine Idee mehr, was ich eigentlich sagen wollte. Dann kommt unser Gehirn in Stress und wir wissen ja, bei Stress gibt's Kampf und Flucht. Wir können weder kämpfen noch fliehen, aber dann schaltet unser sogenannter präfrontaler Kortex, das ist hier der Bereich im vorderen Hirn, der für Denken, für Konzeptionen und so weiter zuständig ist. Und den Bereich brauchen wir beim Moderieren. Der ist dann abgeschaltet. Wir können nicht mehr vernünftig denken, wenn wir zu sehr in Stress geraten. Das erleben wir natürlich auch im Alltag, wenn wir in eine Prüfungssituation kommen oder wenn wir in einen besonderen Stress kommen, dann wissen wir nicht mal mehr unsere eigene Telefonnummer. Insofern ist es wichtig, so gut wie möglich vorzubereiten. Und ich habe mal gehört von einem Autor, mir fällt jetzt der Name nicht mehr ein, sei dein eigener Assistent für die Zukunft. Wenn du dein eigener Butler, eigener Assistent für die Zukunft bist, dann bereitest du alles so vor, für den Master sozusagen, für dich selber, dass alles gerichtet ist. Kann man mit einem ganz anderen Selbstvertrauen, mit einer Ruhe auf die Bühne gehen, kann das dann ganz charmant und elegant durchmoderieren.
1: Gut, dass man gut vorbereitet ist. Was ich mal bei einer Sitzung gemacht habe, da war der Ton absolut daneben und auch das Bild. Da habe ich tatsächlich also in diesem Augenblick das Treffen erstmal um 10 Minuten unterbrochen, damit wir das in Ordnung bekommen. Ist das die richtige Art und Weise vorzugehen?
0: Ja, absolut. Wenn man schon einen hohen Anspruch hat und den habe ich selber, den hast du sicherlich auch, das habe ich schon erkannt. Ich hoffe, viele Menschen haben den hohen Anspruch auch heute noch. Ja, manchmal werden ja Abstriche gemacht. Ich finde das aber nicht gut. Wenn man wirklich die Höchstleistung bieten möchte, es muss nicht immer perfekt sein, davon spreche ich nicht. Aber wenn man wirklich das Höchste bieten möchte, dann kann man ruhig mal unterbrechen und sagen, wissen Sie was, wir schauen jetzt nochmal 10 Minuten, dass wir die Technik hinkriegen. Bitte bleiben Sie so lange bei uns. Wir sind gleich wieder dabei und dann aber wirklich mit perfekter Technik, sodass wir sie im besten Maße unterhalten können.
1: Ich bin deswegen von Kolleginnen und Kollegen also auch ja, nicht nur beschimpft worden, sagen wir mal nicht so, aber hättest du noch bis zur Pause warten können, das wollte ich dann in dem Augenblick doch nicht.
0: Finde ich auch. Das muss gleich geklärt werden. Da finde ich auch, das kann man ruhig machen und man kann es dem Publikum auch zumuten, weil es ist ja auch eine Zumutung, wenn ich schlechten Ton und schlechtes Bild habe. Das finde ich ist die größere Zumutung, wenn man das über eine Strecke dann ertragen muss. Es ist ja heutzutage zum Glück so, dass wir immer noch gut produzierte Bilder und auch Ton kennen. Da sind wir schon verwöhnt. Es muss nicht alles perfekt sein, davon spreche ich nicht. Aber wir sollten schon die bestmöglichen Konditionen herstellen können, dass wir unser Publikum auch damit begeistern.
1: Das Publikum selber, so glaube ich, ist ja erstmal ganz wissbegierig, sonst wird es da ja nicht sitzen. Und ich glaube, dass wir dann ein bisschen Qualität liefern sollen.
0: Absolut. Deswegen. Also das ist schon auch meine Ansicht, wenn man da vor Ort ist, wenn man etwas vorbereitet, gerade als Moderatorin, als Moderator, sollte man das Ganze auch im Blick haben und sollte gegebenenfalls dann auch Maßnahmen ergreifen, die zu einem besseren Erlebnis führen fürs Publikum, auch wenn das mal bedeutet, eine kurze Pause zu machen.
1: Ich frage mich jetzt nämlich nach dem Mandat, das man da auf der Bühne hat. Darfst du das eigentlich? Wenn ich bei Toastmasters bin, dann darf ich das. Da habe ich das Mandat. Die Frage ist, du als Profisprecherin, hast du das Mandat dafür?
0: Das ist eine Frage, die sollte vorher abgeklärt werden. Die sollte vorher mit dem Veranstalter, mit den Verantwortlichen, mit dem Auftraggeber wirklich abgeklärt werden. Was ist, wenn Thema A, B oder C passiert? Was darf ich dann machen? Und da, ich bin ja ein Freund von Checklisten, Clemens, ja, ich habe ja immer für alles Checklisten. Da sollte man auch mit dem Veranstalter, der Veranstalterin da eine Checkliste durchgehen und sagen, was ist, wenn, was passiert, wenn, was ist meine Rolle, was darf ich nicht, wen darf ich auf die Bühne holen und so weiter.
1: Wir sind ein bisschen von dem Thema, das diesen Abend trägt, abgekommen, weil wir uns direkt mit der Rolle der Moderatorin und ihrer Möglichkeiten und ihrer Pflichten beschäftigt haben. Wenn so ein Abend so dann durchläuft, man hat das Thema gemacht, dann hat das moderiert und die Menschen sind zufrieden und irgendwann endet eine solche Veranstaltung. Wie läuft das mit der Abmoderation? Ich glaube, meistens ist es so, dass man dann als Moderatorin den Veranstalter auf die Bühne holt und der beschließt das dann. Das ist eigentlich das wesentliche Prozedere. Nur die Frage ist, was sage ich in dem Augenblick? Bedanke ich mich bei dem Publikum oder bedanke ich mich nicht oder irgend sowas?
0: Das ist auch ganz, ganz, ganz unterschiedlich. Wenn man als Moderator sagt, ja, danke, ich möchte mich gerne bedanken, aber das allein kann er das natürlich machen oder sie, aber das alleine sollte nicht die Abmoderation sein. Weil das ist wirklich das, was wir oft hören. Vielen Dank für Ihre Aufmerksamkeit. Kommen Sie gut nach Hause, auf Wiederschauen. Das ist ein bisschen banal, möchte ich fast sagen. Da gibt es bessere Möglichkeiten, so eine Veranstaltung abzumoderieren. Das heißt, auch dafür darf ich mir eine geplante Abmoderation überlegen. Wenn wir wieder bei dem Zukunftskongress, bei dem Beispiel vorher, darf ich mir da auch zum Thema Zukunft nochmal was überlegen. Ich kann sogar zu meiner Anmoderation zurückkommen. Vielleicht habe ich da was erzählt über jemanden, der vor 500 Jahren heute noch die Zukunft prägt. Wenn ich da wieder hinkomme, dann hat das so einen Effekt, dass ich ein schönes Schleiferl sozusagen, würde der Bayer sagen oder der Österreicher, ein Marschall, ja, würde ich da drum machen um die Veranstaltung, habe das dann schön abgeschlossen. Da kann ich wieder darauf zurückkommen, das nochmal aufgreifen, dann auch natürlich mit einem Wunsch in die Zukunft fürs Publikum, die dann auch nach Hause schicken. Natürlich darf ich auch dem Veranstalter danken, den auf die Bühne holen, je nachdem, was er oder sie da wünschen, was geplant ist. Oder auch nochmal alle Referenten, Referentinnen auf die Bühne holen. Dann wäre das natürlich ein etwas längerer Abschluss. Man kann die auch nochmal kurz mit Namen nennen. Aber das muss auch geplant und auch abgesprochen sein. Aber nochmal die Botschaft, plant bitte auch einen expliziten Abschluss, einen charmanten Abschluss.
1: Ich habe das auch schon mal gemacht, dass ich mich zum Beispiel bei Technikern bedanke, Bühnenarbeitern bedanke. Ich glaube, die werden oft vergessen.
0: Das stimmt, lieber Clemens, da hast du recht. Und das sind die Menschen im Hintergrund, die die Fäden ziehen und ohne die wir gar nicht auf die Bühne kommen könnten. Wir vergessen ja auch oft Licht, Technik, die ganze Bühnentechnik, die Kulissen, die da vielleicht auch noch aufgebaut werden müssen. All das wäre, also ohne diese Dinge im Hintergrund könnte die Veranstaltung gar nicht so schön ausschauen oder vielleicht auch gar nicht stattfinden.
1: Sie findet statt, aber mit welchem Ergebnis eigentlich? Sind wir dann sicher, dass wir das Publikum erreicht haben oder nicht?
0: Das kommt ja schon am Anfang darauf an, Clemens, ob ich das Publikum erreiche. Und ich erreiche das Publikum, indem ich wirklich es meine. Ich möchte das Publikum erreichen. Ich möchte von Herz zu Herz auch sprechen. Ist ja auch ein wichtiges Thema. Ja? Möchte ich das Ganze technisch abarbeiten? Mache ich meinen Text, den ich da vorlese? Oder schaue ich mir wirklich die Leute an? Also selbst bei großem Publikum kann ich Menschen einzeln anschauen und die merken das. Also die Menschen merken, ob ich einen Blickkontakt habe, ob ich wirklich ins Publikum reinschaue und die meine, oder ob ich nur so eine Wand um mich herum habe und das technisch einfach abarbeiten will und vor der Bühne der Vorhang eigentlich gar nicht hochgezogen wurde. Also ich möchte schon als Moderator einen Kontakt mit dem Publikum herstellen, wirklich einen von Herz zu Herz Kontakt. Und wenn ich das dann durchziehe, dann spüren die Leute das. Die spüren das definitiv. Mhm. Und natürlich dann auch am Schluss.
1: Ich spreche meine Worte aus meinem Herzen zu euch in eure Herzen, damit es Worte werden, die die Welt verändern.
0: Ah, wie schön. Genau. Schöner hätte ich es gar nicht sagen können, Clemens.
1: Silvia, für die Moderation, da haben wir jetzt einige Zeit miteinander einen wunderbaren Diskurs geführt. Jetzt frage ich dich, habe ich da noch irgendwas vergessen?
0: Ich glaube, eine Sache ist wichtig als Moderator einer Veranstaltung, dass ich nicht im Mittelpunkt stehe als Moderatorin, sondern dass die Veranstaltung im Mittelpunkt steht. Ich diene also, ich habe das Anfang schon mal gesagt, aber ich möchte es wiederholen. Wir sind diejenigen, die dienen dem Programm und dienen der Veranstaltung an sich. Und wir sind nicht der Mittelpunkt. Also das vergessen manche auch, die dann vor lauter sich selbst beweihräuchern, nicht mehr die Veranstaltung moderieren, sondern sich nur selber in den Mittelpunkt stellen. Das ist wichtig, das muss man auch wissen, dass man da auch bereit ist zu dienen. Man darf schon strahlen, aber man muss auch immer wieder in den Hintergrund treten und den Referenten, Referentinnen die Bühne bieten.

0: 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In den vergangenen Sendungen, da hatten wir professionelle Redner und Rednerinnen. Jetzt stellt sich die Person vor, die bis jetzt diese Rednerin angeworben hat. Das ist Gisela Rehm. Gisela Rehm, sie stellt sich jetzt vor und wird dann so sanft in das Thema hineingleiten.
1: Wunderbar, vielen Dank, Clemens. Ich freue mich total, heute hier zu sein und das Interview mit dir zu führen. Wir beide haben uns ja gefunden über die Speaker und über die Vermittlung von Speakern. Das war wirklich eine tolle Zeit. Das war super spannend mitzuerleben, über was die unterschiedlichen Speaker da auf der Bühne alles sprechen. Bietet sehr viel Mehrwert und da auch der Link dann zu dir, diesen Mehrwert, den die Speaker mitbringen, das fand ich ganz passend dann für deine Radiosendungen, für deine Zuhörer.
0: Glaubst du, dass die Redner immer gute Interviewpartner sind oder ist das nicht so?
1: Da gibt es sicherlich ein paar Unterschiede aus dem Grund, weil manche Speaker den Fokus eher auf der sachlichen Ebene haben, auf der inhaltlichen Ebene, können sehr klar über bestimmte Expertisen sprechen und liefern dadurch ihren Mehrwert. Und es gibt andere Speaker, die sind geboren worden mit dem Talent des Redens. Die können aus dem Telefonbuch etwas vortragen und das ist super. Die bringen das super rüber und die gehören auf die Bühne und die sind Entertainer durch ihre Art zu reden. Und diese beiden, finde ich, haben beide ihre Berechtigung und daher ja, ist es für beide valide, sie zu haben. Und entsprechend ist es interessant, entweder auf der inhaltlichen Ebene oder auf der unterhaltsamen Ebene.
0: Gisela, eigentlich wollten wir etwas anderes besprechen. Und zwar, das war eine Reise. Was war das für eine Reise und warum hast du sie gemacht?
1: Das war ein Herzenswunsch von mir schon sehr, sehr lange, einmal nach Bali zu reisen. Dieser Herzenswunsch, den habe ich tatsächlich schon seit 25 Jahren gehabt, aber mir nie verwirklicht, obwohl ich immer viel gereist bin, sowohl beruflich als auch privat in die unterschiedlichsten Kontinente, weil ich auch 2 Jahre in den USA gelebt habe und durch diesen Job von USA war ich sehr viel in Asien und in Indien auch unterwegs. Aber trotzdem war Bali irgendwie davor noch nicht auf dem Radar oder hat sich nicht ergeben und dann 2022 habe ich dann den Entschluss gefasst, ich fliege einfach nach Bali und realisiere mir diesen Traum, da ich gedacht habe, dann bin ich schon mal da drüben in Asien im Osten und dann verbinde ich das gleich mit ein paar anderen Ländern und habe mir dann eine Auszeit von 8 Monaten gegönnt, bin dann gereist, gestartet in Bali, dann 2 Monate Bali, Thailand, dann 2 Monate Malaysia, dazwischen Indonesien ein paar Destinationen und dann wieder zurück nach Bali, bevor es dann wieder zurück nach Deutschland ging. Und das war eine Reise nicht nur im Außen, weil ich allein gereist bin, sondern es war auch eine Reise ins Innere.
0: Es sind ja viele, viele Stationen gewesen, es sind viele, viele Eindrücke und du bist dann nach dem Kontinent unterwegs, wo es sicherlich als Frau auch nicht so einfach ist.
1: Ja und nein. Asien bietet den Vorteil für Frauen, die alleine reisen, aufgrund der Kultur und auch der Religion relativ einfach ist. In Asien ist es so, dass die Menschen gute Karma-Punkte sammeln. Also sie sind darauf aus, durch Kultur und auch Religion einfach gutes Karma zu haben. Vom Prinzip her, sicherlich gibt es auch Ausnahmen, aber die allermeisten Menschen dort sind wirklich wahnsinnig offen, sehr hilfsbereit, freundlich. Die Intention ist immer eine gute, bei fast allen. Mit Hilfe von modernster Technik, dem Handy, wo man auch immer überall autark sich bewegen kann und auch gar nicht darauf angewiesen ist, ob jetzt der Taxifahrer dann den richtigen Weg findet, weil ich kann quasi über Google Maps gucken, wo der lang fährt und weiß ja, wo ich hin will und kann das Ganze auch mitverfolgen. Also ich habe mich in den 8 Monaten, wo ich unterwegs war, nicht einmal bedroht gefühlt oder nicht ein einziges Mal in einer Situation gefunden, wo ich gedacht habe, das wird jetzt ein bisschen brenzlig, sondern das war immer safe, sicher, unterstützend, hilfsbereit, wohlwollend und wunderbar. Also ich habe ganz tolle Begegnungen gehabt auf dieser Reise und ich kann jeden nur ermutigen und gerade auch Frauen, da könnt ihr wirklich super alleine hinreisen. Das ist super möglich, überhaupt gar kein Problem.
0: Du hast etwas gesagt, das müssen wir jetzt klären. Was ist Karma und was sind Karma-Punkte?
1: Karma ist ein System, wo es darum geht, gutes Karma in diesem Leben zu sammeln, indem dass ich Gutes tue. Das man sich vorstellen wie so eine Kontobilanz. Das gute Karma zahlt auf das Positive ein und das negative Karma, wenn ich irgendwas mache, was nicht so gut ist, wenn ich verbrecherische Absichten habe oder jemandem Leid zufüge, dann sammle ich quasi negative Karma-Punkte. Und das wirkt sich dann auf das nächste Leben aus. Im Hinduismus und Buddhismus glauben die Menschen sehr stark daran, dass es Wiedergeburten gibt, dass wir nicht nur einmal auf dieser Erde sind, sondern mehrmals kommen. Und man in diesem Leben sammelt man quasi diese guten Karma-Punkte dann fürs nächste Leben. Und da haben die Menschen dann schon ein bisschen Respekt davor, dass sie, wenn sie irgendwas tun, was nicht so ganz okay ist, dass sie dann fürs nächste Leben dafür büßen müssen.
0: Also ich weiß das, was das ist. Also Dankeschön. Diese Erklärung war in dieser Form war mir neu. Wie gesagt, es war ja nicht nur eine Reise durch die Länder, dass du da was gesehen hast, sondern ein wichtiger Satz war dabei, es hat auch was in mir gemacht. Ich glaube, in diese Richtung sollten wir uns weiterentwickeln.
1: Genau, das war eine Reise, me, myself and I, also nur mit mir selber. Auch das erste Mal muss ich sagen, dass ich alleine gereist bin. Bisher war es immer so, dass ein Freund, eine Freundin, Lebenspartner dabei waren. Dieses Mal war es wirklich nur ich selber. Es war anders als zuvor, weil ich war offener für Begegnungen, für die Dinge, die sich vor mir entfaltet haben, entlang des Weges. Ich war nicht so beschäftigt mit dem Reisepartner oder mit der Reisepartnerin, sondern war offener, mich auf das Land und auch die Leute einzulassen und habe dadurch wundervolle Begegnungen gehabt. Das war wirklich sehr transformativ und auch eben die Möglichkeit zu haben, einfach mal in Stille und Ruhe in diese inneren Prozesse zu gehen. Ich weiß, einmal in Bali nachts bei Vollmond war ich im Meer baden und habe ganz für mich eine tiefe innere Reise gemacht. Ich hatte meine Kopfhörer dabei und habe die Kopfhörer aufgesetzt und habe mit meditativer Musik mich in dieses Meer gestellt bei Vollmond und habe versucht, alle Dinge loszulassen, die irgendwie noch irgendwo in geheimen Ecken versteckt waren. Und habe einen Heilungsprozess dadurch gestartet und einen Reinigungsprozess. Und das war großartig. Ich habe mich hinterher richtig gut gefühlt, konnte da all meine Sorgen und was auch noch dem Meer mitgeben. Und das wurde quasi weggespült und ich habe mich hinterher großartig gefühlt. Von daher war es ganz gut, alleine zu reisen und auch die Situation zu nutzen, nicht nur abzulenken, sondern in diesen Prozess reinzugehen und was auch immer dann hochkam, dem Ganzen auch Raum zu geben.
0: Du warst ja mit dir unterwegs. Wie ist es denn, wenn es so keine Ablenkungen gibt? Es ist einfach still. Was macht denn sowas, wenn es plötzlich still ist? Wir sind es doch gar nicht so gewohnt, wir Westeuropäer.
1: Das ist tatsächlich dann schön, wenn da Räume sich auftun und diese Räume erlauben uns einfach auch da, uns mit uns selber zu verbinden und auch mal ganz höher geordnete Fragen zu stellen. Fragen, mit denen wir uns im Alltag, wenn wir busy sind, vielleicht gar nicht so auseinandersetzen, sondern Fragen, die mit unserem generellen Weg, wo wollen wir hin? Wie wollen wir leben? Welche Qualität soll unser Leben mehr haben und von was weniger? Und diese Dinge, denen bin ich da so ein bisschen auf den Grund gegangen. Konnte dann ganz klar für mich feststellen oder auch definieren, was will ich mehr haben und von was will ich weniger haben in meinem Leben.
0: Bevor du diese Reise angetreten hast, da hat es doch Planungen gegeben. War das denn so geplant, dass du da so richtig mal zu dir selbst kommen wolltest?
1: Nein, das war eine logische Konsequenz dann daraus. Aber

Geplant war das tatsächlich nicht. Das ist eine gute Frage. Ich bin gestartet ursprünglich nur mit dem Wunsch, 2 Monate nach Bali zu gehen und dann wieder zurückzufliegen. Dadurch, dass es dann aber Mitte Oktober gewesen wäre, wo ich nach Deutschland zurückgeflogen wäre, in die kalte Winterszeit, da dachte ich mir, nein, das mache ich nicht, in den kalten Winter nach Deutschland zurückzukommen. Und da ist dann dieser Wunsch entstanden, Ende März des darauffolgenden

0: wenn man dann so ein paar Monate unterwegs ist, vieles gesehen hat, klar habe ich auch viele Dinge angeschaut, aber trotzdem bleiben dann auch ganz viele Stunden für diese tatsächlich wichtigen Fragen, die man sich im Leben wirklich stellen sollte, für sich selber, um zu gucken, dass die Qualität besser wird, dass ich mehr Positives auf meiner Agenda habe und weniger von dem, was mich Energie kostet. Diese ganzen Zapfer, diese ganzen Energieräuber, ob das Dinge sind, ob das Menschen sind, ob das Jobs sind. Da habe ich mal alles auf den Prüfstand gestellt und habe gesagt, was kann bleiben und was muss weg, was muss raus. Das war wirklich ein toller Prozess. Da stimme ich dir absolut zu, Clemens. Das ist genau das, wo die Magie stattfindet. In diesem Busy-Sein, in diesem Beschäftigt-Sein, da findet kein Umdenken statt. Da sind wir nur auf den Trampelpfaden unterwegs und leben das Leben Tag ein, Tag aus auf die gleiche Art und Weise oder auf ähnliche Art und Weise. In der Stille, da schalten wir alles Gewohnte erstmal aus, auf Pause, drücken auf diesen Pauseknopf und gucken, was bleibt denn dann? Was kommt als Wunsch tatsächlich hoch? Was ist das, was mich wirklich, wirklich antreibt? Was ist das, was ich wirklich machen möchte? Wo schlägt das Herzlein schneller? Wo schreit die Seele danach? Was ist erfüllend? Was ist das, wo ich wirklich, mit welchen Talenten bin ich auf diese Erde gekommen und wie soll ich die ausleben? Das, glaube ich, ist super wichtig, dem nachzugehen. Das lohnt sich auf alle Fälle. Und das findet eben nur in der Stille statt, weil ich dann an das Unterbewusstsein drankomme. Weil dort ist uns allen klar, im Unterbewusstsein ist uns allen klar, um was es tatsächlich geht. Aber da muss ich erst mal hinkommen, um dieses laute, busy Summen, Brummen außenrum auszuschalten und wirklich in mich reinzuhören und gucken, was macht mich denn aus als Person?
1: Es wird ja immer wieder gesagt, die Stille ist der eigentliche Ort und die eigentliche Zeit, wo wir wachsen. Stelle mal die steile These auf, so in die Stille zu kommen, das ist auch ein Wachstumsprozess.
0: Da stimme ich dir zu, Clemens. Das ist ein Wachstumsprozess. Ich muss allerdings gestehen, dass ich vorher schon sehr gut mit mir auch alleine zurechtgekommen bin. Ich konnte alleine auch gut mit mir sein. Ich war schon sehr lange oder viele Jahre zuvor, 10, 15 Jahre zuvor, auch fein mit mir allein. Ich mag mich selbst sehr gern. Ich kann mich gut leiden. Ich glaube, das hat es mir einfacher gemacht, mich mit diesen Prozessen dann auseinanderzusetzen oder gleich darauf einzusteigen. Ich musste mich selber nicht erst so ein bisschen anfreunden, sondern ich war mit mir schon ganz gut. Dann konnte es auch losgehen und dann war es für mich auch gar nicht so schwer, das zu tun oder mich darauf einzulassen.
1: Die Reise hat nun ein bisschen gedauert. Du bist wie losgefahren, so mit dir?
0: Also ich bin losgeflogen. Und bin dann nachts, um Mitternacht in Bali angekommen und dachte erst, Halleluja, das ist ja Wahnsinn. Ein Summen, ein Brummen bis spät in die Nacht, eine busy Insel. Da ist wirklich viel Hektik, viel Stau, viel Verkehr. Aber es gibt eben auch abseits diesen Hauptverkehrsknoten und Hauptverkehrsstraßen tatsächlich wirklich sehr viele Orte der Ruhe, der Stille, der Natur, der super freundlichen Menschen. Von daher war das ein relativ schnelles Ankommen auch in dieser Ruhe. Diese Hektik gar nicht so lange angehalten. Da konnte ich relativ schnell in die Ruhe einsteigen.
1: Ich möchte jetzt das Interview mal ein bisschen versuchen rund zu machen. Ich hatte ja gefragt, wie bist du hingekommen? Und nach einer langen Reise, als du deutschen Boden betratest, was war da mit dir? Oder wie hast du dich da gefühlt?
0: Das Ende der Reise war relativ spektakulär, weil das Ende der Reise hat tatsächlich 40 Stunden gedauert. Ich war von dem Moment, wo ich Bali verlassen habe, die letzte Tür der letzten Unterkunft zugeschlossen habe und mich auf den Weg zum Flughafen gemacht habe und bis ich dann deutschen Boden oder zu Hause wieder die Tür aufgemacht habe bei meinen Eltern und bei meinem Bruder, wo ich erstmal dann ein paar Tage verbracht habe, da vergingen tatsächlich 40 Stunden. Da dachte ich mir, willkommen zurück in Deutschland, denn es gab einen Flugstreik in München am Flughafen. Deswegen ist mein Flug gecancelt worden. Ich wurde umgebucht auf einen Flug nach Amsterdam und der endete auch in Amsterdam. Dann hieß es, wie komme ich denn von Amsterdam wieder zurück nach München oder in die Region München, wo dann meine Destination war, meine Endstation. Und dann war es so, dass die Bahn auch noch gestreikt hat an dem Abend und ich habe tatsächlich den allerletzten Zug bekommen von Amsterdam nach München und wurde dann dort auch abgeholt, dann von Familie, weil es nicht mehr weiterging. Da dachte ich mir, oh, willkommen.

0: Kommen zurück in Deutschland. Streik über Streik, das war sehr stressig. Und ich hatte damals auf meine lange Reise auch keine Winterkleidung mitgenommen, weil die wären nur im Koffer unnötig gewesen. Und es war geplant, dass ich nach München zurückfliege und dort auch dann Winterkleidung habe. Und von daher, ich sah aus wie eine Obdachlose. Ich habe aus dem Flieger eine Decke mitgenommen und habe mir diese Decke rumgebunden, damit ich irgendwie warm war. Und so bin ich dann in Amsterdam vom Flughafen weg und dann zum Bahnhof. Das war alles andere als lustig, diese Rückreise. Aber ja, man kommt dann doch schnell und relativ schnell dann wieder an. Aber die Sehnsucht blieb schon sehr, in Deutschland nicht für immer zu bleiben.
1: Ich meinte auch, es gibt so eine Art Kulturschock. In den Niederlanden ist das ja vielleicht noch nicht ganz so schlimm mit dem Kulturschock, aber wir Deutschen sind da schon etwas anders drauf als die da in Ostasien.
0: Genau. Das ist so. Also da kommt man schon wieder in diesen hektischen Alltag, in dieses Work, Work, Work und das alles so durchgetaktet ist zurück und denkt sich, wow, die Uhren schlagen wirklich anders in Südostasien. Das muss man wirklich sagen. Es geht auch viel vorwärts und es ist auch busy, aber auf eine entspanntere innere Art und Weise.
1: Ich glaube, es ist soweit rund. Es sei
0: Okay.
1: denn, du willst den Zuhörern noch irgendwie was mitgeben.
0: Ich glaube, vielleicht noch so ein Appell, auch sich zu trauen, alleine zu reisen, weil ich hatte jetzt auch erst letzte Woche ein Telefonat mit einem ehemaligen Kollegen, der mich ganz dolle danach gefragt hat, wie das ist, alleine zu reisen, denn er war noch nie alleine gereist und er kann sich das gar nicht vorstellen, aber er liebäugelt momentan damit, eben alleine zu reisen, ob ich ihm da Tipps geben könnte. Also das scheint ein Thema zu sein, dass viele Menschen Angst haben, alleine zu reisen.

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Vielen Dank, dass Sie in den vergangenen Minuten uns zugehört haben. Und wenn Sie es denn mögen, dann beehren Sie uns wieder, wenn es heißt Kommunikation und Kultur, Gespräche, Diskurse, Interviews.

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2: Herzlich willkommen zu einer neuen Ausgabe der Radiogang. Verantwortlich für diese Radiosendung ist Jana Severin, das bin ich. Und heute haben wir zu Gast den Peter und interviewen wird der Mario zum Thema Ehrenamt. Viel Spaß euch allen. Und wir machen erstmal mit Musik weiter. Viel Spaß.

0: So nochmal für unsere Zuhörer. Unsere Radiogruppe besteht aus 7 Personen. Alle haben unterschiedliche Behinderungen, von einer psychischen Beeinträchtigung oder auch eine körperliche Beeinträchtigung. Also ganz unterschiedlicher Art. Und sie sind alle, wie sie sind, mit ihren tollen Eigenschaften bei der Radiogruppe dabei und haben so viel Spaß und wir lachen viel. Und wir haben deswegen auch einen tollen ehrenamtlichen Mitarbeiter, das ist nämlich der Peter, der uns hilft und unterstützt mit allem, was man an Technik fürs Radio braucht. Dafür erstmal vielen Dank und jetzt gebe ich ab an Mario, der das Interview führt. Auch er hat eine Behinderung, also freut euch drauf. Viel Spaß.
1: Heute beschäftigen wir uns mit dem Thema Ehrenamt. Wir haben dazu einen Gast eingeladen. Hallo Peter, du hast früher fest bei Radio Wieser TV gearbeitet. Warum machst du jetzt im Ruhestand ehrenamtlich weiter?
2: Ja, während meiner aktiven Zeit hier beim offenen Kanal habe ich euch ja auch schon als Radiogruppe immer unterstützt. Und das wollte ich eigentlich weitermachen.
1: Was ist heute anders als bei deiner früheren Arbeit?
2: Das ist eine gute Frage, die ich so spontan eigentlich gar nicht beantworten kann. Aber ich sag mal so, es hat immer Spaß gemacht und es macht jetzt eigentlich auch Spaß. Ich muss nur noch einmal die Woche euch betreuen. Das ist eigentlich völlig in Ordnung.
1: Wer macht in deiner Radiogruppe mit und wie oft trefft ihr euch?
2: Also, wir treffen uns einmal die Woche. Das ist immer auf einen Mittwoch. Wir fangen an um 13 Uhr und dann geht das für circa 2 Stunden. Es sind 2 Radiogruppen. Die eine Gruppe wird von Jana betreut und die andere

0: Gruppe betreue ich.
1: Vielen Dank erstmal für das Interview, fürs Erste. Und ich habe für euch jetzt als Musiktitel aufliegen Alphaville mit dem Titel Big in Japan. Und danach geht's weiter hier mit dem Interview.

So, liebe Hörer, willkommen zurück zum Interview. Weiterhin viel Spaß. Was machen die Teilnehmer und Teilnehmerinnen bei den

0: Radiosendung zum Beispiel sprechen am Mikrofon, Musik aussuchen oder Technik bedienen?
1: Also in meiner Gruppe sind ja Sandra, Frank und Jan. Die beiden sind etwas langsam, sage ich jetzt mal, was Reden angeht. Aber wir machen alles gemeinsam und versuchen dann eine Stunde Sendung zu produzieren. Das geht einmal die Technik, die wird immer durchgetauscht, macht mal Jan, macht mal Sandra und einmal Frank.
0: Wie sieht ein gemeinsamer Tag im Studio Radio aus?
1: Ein Tag sieht so aus, dass wir uns um 13 Uhr treffen im Studio und dass wir dann über eine Sendung sprechen oder eine Sendung weiter bearbeiten, die wir schon früher angefangen haben. Da die Menschen, mit denen ich zusammenarbeite, meistens eine Behinderung haben, sei es körperlich oder sprachlich, da wird natürlich die Produktion einer Sendung länger. Es wird gut vorbereitet und es dauert eben dementsprechend länger. Also wir brauchen mehrere Tage, um eine Sendung zu komplettieren.
0: Und was gefällt dir besonders an der Arbeit mit Menschen mit Behinderung?
1: Na, es macht einfach Spaß, solchen Menschen sowas beizubringen. Das sind nicht die dicken Profis, sag ich mal. Und naja, aber wir machen Fortschritte.
0: So, ihr Lieben, wir machen jetzt erstmal wieder eine kurze Pause mit unserem Interview. Derweil habe ich für euch FR David aufliegen mit dem Titel Words. Viel Spaß und gute Unterhaltung damit.

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0: So ihr Lieben, wir machen weiter mit dem Interview. Vorher gab es noch den Titel Voyage, Voyage. Und hier geht's jetzt weiter im Text mit unserem Interview. Was ist manchmal schwierig beim Radio machen und wie hilfst du den Teilnehmern, wenn etwas nicht sofort klappt?
1: Also gefragt.

0: Fakt ist natürlich Geduld. Die sprachlichen Schwierigkeiten, gerade im Radio, sind natürlich ein großes Hindernis, aber wir bekommen das meistens hin, indem wir die Sätze wiederholen, den Inhalt des Satzes vereinfachen, sodass jeder das im Prinzip sprechen kann. Manches Mal mache ich das auch so, dass wenn wir Sätze aufgeschrieben haben, dass ich die selbst vorspreche und wir das Ganze dann so lange wiederholen, bis es funktioniert.
1: Das Radio machen macht den Teilnehmern sicher Mut. Verändern sich die Menschen durch das Radio machen?
0: Ja, ich glaube schon, dass sie in mehrerer Hinsicht selbstsicherer geworden sind, gerade was das Sprechen anbelangt.
1: Gab es eine Sendung oder einen Moment, der dir ganz besonders in Erinnerung geblieben ist?
0: Also in Erinnerung geblieben ist mir, wenn wir ein- oder zweimal im Jahr eine Außenübertragung machen, als gesamtes Team bei den Elbe-Weser-Werkstätten. Das macht immer sehr viel Spaß und das bleibt mir eigentlich jedes Jahr in Erinnerung.
1: Lernst du selbst auch etwas von den Teilnehmern?
0: Ja, ich lerne schon von den Teilnehmern. Ich lerne den Umgang mit diesen Menschen. Sie sehen manchmal Probleme in einem ganz anderen Licht. Es ist manchmal verblüffend, wie einfach Probleme zu lösen sind. Und mit ihnen kann man wunderbar lachen.

0: Was bedeutet dir diese ehrenamtliche Arbeit für deinen Ruhestand?
1: Das ist eine Frage, ja, gut. Was bedeutet sie mir? Ja, ich komme unter Menschen, das ist sehr wichtig. Ich komme unter junge Menschen, das ist auch wichtig. Und ich habe eben eine Aufgabe.
0: Warum ist es wichtig, dass Menschen mit Behinderung im Radio zu hören sind?
1: Da sie in einer Gruppe sind, die nicht so präsent ist im Radio und in den Medien, finde ich es schon ganz gut, denn sie lernen damit Selbstsicherheit, sie lernen den Umgang untereinander auch und es kann ihnen vielleicht auch bei der beruflichen Entfaltung helfen.
0: Welchen Tipp geben Sie anderen Menschen, die sich ehrenamtlich einbringen wollen?
1: Einfach machen. Es ist bestimmt nicht einfach, so ein Ehrenamt zu finden, aber wenn man sich, glaube ich, ein bisschen umschaut und sich bemüht und sich irgendwo anbietet, dass man dann doch eine Chance hat, ein Ehrenamt zu bekommen.
0: Dann bedanke ich mich ganz herzlich für das Interview bei dir, Peter.
1: Ich bedanke mich auch, Mario.
0: Gern geschehen.

So, liebe Hörer, hier ist die Radio Gang. Unsere Sendung, die wir heute hatten, war zum Thema das Ehrenamt. Und ich hoffe, euch hat die Sendung gefallen hier auf Radio Visa TV. Es war verantwortlich für die Sendung Jana Severin. Ich sage tschüss, bis zum nächsten Mal. Euer Mario. Ja.

Herzlich willkommen, meine Damen und Herren. Sie hören hier Peters Musik von A bis Z, die September-Ausgabe. Heute Proto-Punk, Punk und Post-Punk von 1964 bis fast heute. Also bis in die Gegenwart auf jeden Fall. Und wer die Sendung zum ersten Mal hört, dem sei gesagt, hier kann man 3 Stunden lang jetzt Musik hören, die man nicht jeden Tag im Radio hört. Und von den bekannten Bands eher die unbekannten Titel. Und ich will nicht allzu viel quatschen, es ist eine Musiksendung, also erstmal ein Song. Herzlich willkommen, Peters Musik von A bis Z, verantwortlich für die Sendung. Unter Mikrofon ist Peter Hilton-Fliegel.

Jetzt fragen Sie sich vielleicht, was diese Soul-Nummer verloren hat in einer Sendung über Punk. Aber der Punk hatte ja Vorläufer. Und der berühmte US-Musikkritiker Lester Bangs hat Louie Louie allerdings in einer anderen Aufnahme erwähnt als einen der Vorläufer für die Punkmusik. Wegen der einfachen Struktur, wegen des klaren Rhythmuses und wegen der Art zu singen, also ein bisschen das eher Schreiende als sauber Gesungene. Das war natürlich hier Otis Redding von seinem Debütalbum Pain in My Heart, erschienen im März 1964. Das exakte Datum habe ich nicht rausgekriegt. Aufgenommen 62 und 63 und dann zusammengestellt. Der Song ist im Original von Richard Berry und 1956 das erste Mal aufgenommen worden und gilt eben in der Aufnahme der Kingsmen als einer der ersten Songs, die man als Proto-Punk bezeichnen würde. Es geht hier weiter mit einer britischen Band, die als eine der ersten Bands auch genannt werden, wenn man guckt, was so die Vorläufer des Punk waren. Sie werden dem Proto-Punk oder dem Garagenrock zugeordnet, wobei das komplett ineinander geht, das ist nicht zu trennen. Die galten in ihrer Zeit als eine der lautesten Bands in England, hatten 2 Tage im Studio nur Zeit für ihr erstes Album und nach der ersten halben Stunde hat der Produzent bereits das Studio entnervt verlassen, wegen des rüpelhaften Verhaltens der Band und ihrem doch sehr deutlichen Alkoholpegel. Die Rede ist von den Pretty Things und hier ist von ihrem Debütalbum, das auch genauso hieß wie die Band, das am 12. März 65 erschienen ist, der Song Don't Bring Me Down.

So, das ist ein schönes Beispiel für frühen Punk oder eben Garagenrock. The Monks, We Do, We Do, also ein englisch-deutsch gemischter Titel. Das liegt daran, dass diese Band zwar aus Amerikanern bestand, aber eigentlich in Deutschland entstanden ist. Die waren allesamt US-GIs, die in Gelnhausen stationiert waren und nach ihrer Dienstzeit, also wenn sie als nicht mehr im Dienst waren, als GIs ein bisschen in Deutschland geblieben sind und eben dann Profimusiker geworden sind. Während der GI-Zeit waren sie schon unter dem Namen The Torquays bekannt und sind hauptsächlich in anderen US-Stützpunkten aufgetreten. Und eben dann danach haben sie beschlossen, noch ein bisschen in Deutschland zu bleiben. Und sie haben sich ein deutsches Management gesucht und diese Leute hatten Wurzeln in der Werbebranche und haben gesagt, wir müssen doch mal gucken, ob man vielleicht eine Band ein bisschen formen kann. Und das ist auch etwas, was typisch ist für den Punk. Einerseits dieses raue, ungeschliffene, andererseits aber auch immer eine Verwurzelung in der Kunstszene oder in auch konzeptionell eine Sache anzugehen. Also man weiß es von den Sex Pistols, das war komplett durchgeplant von Malcolm McLaren, wie die aussehen sollten. Und bei den Monks genauso. Die sind aufgetreten wie Mönche in Mönchskutten mit Tonsuren, die sie sich wirklich in die Haare geschnitten haben. Und sie haben eben auch da erst als The Monks diesen harten und minimalistischen Stil entwickelt, der auch Elemente enthält, die man später aus dem Punk noch kennt, also verzerrte Gitarren. Der Bass immer auch wie eine Gitarre gespielt, also mit einem Plektron und nicht weich mit den Fingern oder so funkmäßig, sondern eben mit einem Plektron, damit er auch klingt wie eine Gitarre, eigentlich nur tiefer. Und einfacher, minimalistisch gehaltener Gesang, eher geschrien als gesungen im weitesten Sinn. Wobei das in der Mitte nicht stimmt. In der Mitte haben wir nämlich die Kinks gehört, eine der bekanntesten Bands der 60er Jahre. Everybody's Gonna Be Happy. Eine Single vom 19. März 1965. Später war dieses Lied dann auch noch auf der US-Ausgabe ihres zweiten Albums Kind of Kinks. Und es war ursprünglich gar nicht als Single vorgesehen von der Plattenfirma, aber die Band hat sich durchgesetzt. Ihr erster großer Hit, You Really Got Me, wird oft genannt als Beispiel für den Proto-Punk. Dieses Lied hier, Everybody's Gonna Be Happy, habe ich auf einer CD, die den Soundtrack zum Film High Fidelity abbildet, der im Jahr 2000 erschienen ist. Da war das Lied drauf und daher kenne ich es auch. Wir machen weiter mit einer der bekanntesten Bands aus dieser Ecke, einer der härtesten Rockbands der 60er Jahre aus Tacoma, Washington, die sich dann später in Seattle niedergelassen haben, um dort zu produzieren und live aufzutreten. Und sie gelten als einer der wichtigen Einflüsse für viele spätere Punkbands und dann noch einmal für den Grunge der 90er, der ja auch maßgeblich aus Seattle kam. Die Rede ist von keiner anderen Band als The Sonics und wir hören ihre Debütsingle aus dem November 1964, The Witch, aber hier in einer Liveaufnahme. Hier sind die Sonics.

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ganz schön lang für eine Punk-Nummer, könnte man sagen. Aber Punk ist ja nicht nur 2 Minuten Gitarrengeschrammel, Punk ist ja eine Haltung. Die Haltung würde ich jetzt mal versuchen, so zu beschreiben, eben eher minimalistisch, also nicht irgendwelche virtuosen Dinge von einzelnen Instrumenten, sondern eine Band, die gemeinsam Musik macht mit einer klaren, einfachen Struktur, was aber eben nicht heißt, dass das keine ausgebildeten Musiker sein dürfen. Also ich finde, das was es besser beschreibt, ist das DIY-Feeling, also Do-It-Yourself. Also nicht von irgendeinem Produzenten einer großen Plattenfirma ins Studio geschickt, sondern auf nach eigenem Antrieb die Musik zu machen, die man machen will und keine andere. Und dafür steht The Velvet Underground, finde ich, sehr beispielhaft. Venus in Furs hieß das Lied, was wir gehört haben, war ihre 4. Single vom Debütalbum The Velvet Underground and Nico. Ich habe ihnen freundlicherweise einen Song ohne Nico rausgesucht, damit man die Band, so wie sie später auch noch klang, mehr zu hören bekommt.

März 1967 ist es erschienen. Produziert von Andy Warhol, war übrigens gar kein kommerzieller Erfolg, als es erschienen ist, hat aber die Rockmusik grundlegend verändert. Vor allem eben dieser minimalistische Ansatz, viele instrumentelle Experimente, zum Beispiel hat John Cale Bratsche gespielt. John Cale ist ein schönes Beispiel, der hat sehr viele Fußstapfen hinterlassen in der Punkszene, war aber klassisch ausgebildeter Musiker, der die Bratsche gespielt hat, Klavier gespielt hat, bis heute aktiv ist. Also eine der Bands, die sicher als Vorläufer der Punkmusik gelten. Diesen Song habe ich übrigens auch auf dem schon erwähnten Soundtrack zum Film High Fidelity. In der Mitte haben wir die 13th Floor Elevators gehört, eine legendäre Band, die man heute nicht mehr oft hört, mit ihrer Debütsingle vom 17. Januar 1966, You're Gonna Miss Me. Und das war auch auf ihrem Debütalbum The Psychedelic Sounds of the 13th Floor Elevators, das im Oktober 1966 erschienen ist. Und eine typische Klangfarbe für diese Band ist dieser Electric Jug, wie das heißt. Es gab in den ersten Hälfte des 20. Jahrhunderts, gab es in den USA, vor allem in der Blues-Szene, sogenannte Jug-Bands. Und dieser Jug ist nichts anderes als das, was es bedeutet, also ein Steingut oder Glaskrug mit einem relativ engen Hals, damit man eben oben mit dem Hals Sounds machen kann, allerdings ohne den zu berühren. Also entweder hat man reingeblasen mit einem Lippenansatz, ähnlich wie bei einem Blechblasinstrument, aber hat eben nicht das Glas selber nicht berührt und hat dann damit Sounds erzeugt, oder man hat den Krug gerieben und geklopft und oben an der Öffnung mit der einen Hand die Tonhöhe variiert. Und das hat eben einer bei den 13th Floor Elevators gemacht. Das macht diesen merkwürdigen Sound, macht es aus. Eine ganz tolle Band, finde ich. Jetzt hören wir eine der Bands, die wirklich unbestritten als Vorläufer des Punk-Rock gelten. Niemand anders als MC5, wo man sagt, das steht für Motor City 5. Ob das wirklich so ist, weiß ich nicht. MC steht ja auch für Master of Ceremonies, weil sie hatten auch immer einen Master of Ceremony dabei, der aber nicht zur Band gehört hat in dem Sinn, aber immer dabei war. J.C. Crawford war das, eine ziemliche Marke in Detroit in der damaligen Zeit, der bei der Show kurze Einführungen gehalten hat, um die Stimmung zu befördern. Und es ging eben darum, ganz explizit bei den Konzerten eine sehr aufgeladene und aufgehitzte Stimmung zu erzeugen, weil diese Musik auch sehr laut und aufgeladen war. Und so macht es auch Sinn, dass ihr erstes ihr Debütalbum ein live aufgenommenes, aber als Album gedachtes, konzipiertes Album war. Also nicht einfach nur ein klassisches Live-Album, wie man es kennt, so ein Mitschnitt von einem Konzert, sondern sie haben es so produziert, weil ihre Musik so gemeint war. Hier sind MC5 mit ihrem berühmtesten Song Kick Up the Jams vom Februar 1969.

toller Song. Patti Smith war das mit Free Money von ihrem Debütalbum Horses, das am 10. November 1975 erschienen ist. Wir sind jetzt eben in den 70ern angekommen inzwischen, aber immer noch vor der großen ersten Punkwelle 76, 77. Also hier Patti Smith. Das Lied hat sie zusammen mit ihrem Gitarristen Lenny Kaye geschrieben, übrigens der älteste Mitschreiter von Patti Smith, der als allererster mit ihr zusammengekommen ist, um gemeinsam Musik zu machen. Sie hat ja angefangen, Texte zu schreiben, wollte eigentlich Dichterin sein und hat dann beschlossen, dass man sie vielleicht doch in Form von Musik darbringen könnte und hat sich eben erst mit Lenny Kaye zusammengetan, schon in den frühen 70ern, und da haben sie auch diese ersten Songs entwickeln. Aus Improvisationen, aus dem Stegreif entwickelten Texten. Live dauert dieses, hat dieses Lied manchmal über 10 Minuten gedauert. Im Übrigen wurde das erste Album von Patti Smith produziert von John Cale, den wir vorhin gehört haben als einer der Musiker bei The Velvet Underground. Und sie trägt auch nicht umsonst den Titel The Godmother of Punk. In der Mitte haben wir einen anderen Godfather of Punk gehört. The Stooges waren das mit Gimme Danger, mit ihrem Sänger Iggy Pop. Vom dritten Studioalbum Raw Power aus dem vom 7. Februar 1973. Dieses Album ist schon ein bisschen weg vom ganz rauen experimentellen Sound der ersten zwei Alben. Es war die erste Zusammenarbeit mit David Bowie bei diesem dritten Album. Iggy Pop war erst als alleine nach London gekommen, weil seine Band am Auseinanderfliegen war, und hat mit Bowie angefangen, Songs zu schreiben. Dann haben sie doch nochmal die Stooges zusammengetrommelt und dieses Album aufgenommen. Muss eine ziemlich harte Drogenzeit auch gewesen sein, aber es ist ganz tolle Musik dabei entstanden. Gimme Danger hieß das Lied. Ich muss an dieser Stelle noch was Kleines einfügen, weil ich habe in meiner letzten Sendung Mist erzählt über Patti Smith. Das habe ich dann nochmal nachgelesen, nachdem ich ihr neuestes autobiografisches Buch gelesen habe über die Sommerferien, The Bread of Angels. Und da steht das leider anders drin und deswegen muss ich mich selber korrigieren. Ich habe damals behauptet, dass Patti Smith nach dem Tod ihres Mannes, Fred Sonic Smith, übrigens der Gitarrist der vorhin gehörten MC5, 10 Jahre lang nicht aufgetreten sei und auch keine Musik gemacht hat. Und das ist leider Blödsinn. Ich habe behauptet, dass der Sänger von R.E.M., Michael Stipe, sie wieder auf die Bühne geholt hat. Das stimmt, aber das hat er direkt nach dem Tod.

Tod von Fred Smith getan. Ein paar Wochen nach Fred Smiths Tod hat er sie angerufen, spät nachts, ein wenig betrunken, und hat gesagt, sie soll doch einfach mit ihm auf die Bühne kommen, weil er hat gehört vom Tod von Fred und dass ihm das so leid tut, und sie soll doch einfach mit ihm mal beim Konzert auftreten. Das hat sie getan. Und dafür hat sie sich 10 Jahre später bei ihm bedankt, als sie nochmal aufgetreten ist mit ihm gemeinsam bei einem Projekt, das hieß Vote for Change. Also, ich muss das an dieser Stelle korrigieren. Ich habe Blödsinn geredet. Jetzt muss ich aber das nächste Lied ansagen, sonst läuft mir die Zeit davon. Wir machen weiter. Wir gehen jetzt nach England. Bis jetzt war ziemlich viel amerikanische Musik, aber die Wurzeln dessen, was wir als Punk kennen, liegen ja dann doch eher in England. Und deswegen kommen wir jetzt zu einer Band, die 1974 sich gegründet hat unter dem Namen Tiger Lily. Kopf und Texter und Sänger der Band war bis zum 3. Album John Fox, und seine frühen Songs gelten als einflussreiche Vermischung von Glamrock, früher Elektromusik und eben Punk. Und prägend für den Sound war außerdem in der Anfangszeit Billy Currie, der Geige, Bratsche und eben Synthesizer gespielt hat. Produziert wurde das Album von Steve Lillywhite und Brian Eno, also auch ausgewiesenen Fachleuten, was Experimentierfreudigkeit im Studio angeht. Es ist die Rede von einer Band, die Sie alle als Synthie-Pop-Band der 80er Jahre kennen, Ultravox. Ihr Debütalbum Ultravox mit Ausrufezeichen geschrieben war am 25. Februar 77 in den Plattenläden aufgenommen, 76. Aber die Songs stammen allesamt aus der Zeit davor, als die Band eben noch keinen Plattenvertrag hatte und nur live gespielt hat. Der Song, den wir hören, heißt I Want to Be a Machine.

Soweit ich weiß, ist dieser Mann der Einzige, der zweimal seine Band umbenennen musste, weil der Bandname den Veranstaltern und Radiostationen dann doch eins zu derb war. Seine zweite Band kennen Sie alle. Sie hieß The Pogues und ursprünglich hieß sie nämlich Pogue Mahone, was die anglisierte Version eines irischen Ausdrucks ist, der nichts anderes bedeutet als Kiss My Ass. Und das, wie gesagt, das wollten die Veranstalter nicht haben. Und deswegen haben sie sich abgekürzt auf The Pogues. Und diese Band hieß ursprünglich The Nipple Erectors und auch das wollte keiner. Und deswegen hat er sie dann umgetauft auf The Nips. Die Rede ist natürlich von Shane McGowan, der zusammen mit Shan Bradley eine zweiköpfige Band eben gegründet hat unter dem Namen The Nipple Erectors. Und Bradley war später bei The Men They Couldn't Hang. Die sind ja ein bisschen bekannter geworden dann noch. Diese Nipple Erectors haben nur eine Handvoll Songs eingespielt, die alle zusammen auf eine CD passen. Das waren irgendwie 4 oder 5 Singles mit manchmal 2 Songs auf der B-Seite. Gehört haben wir hier die Debütsingle von 1978, King of the Bop. Eigentlich ist das ein schneller und härter gespielter Rockabilly und damit ein schönes Beispiel dafür, was Punk eben auch alles sein kann. Alle Aufnahmen dieser Band sind übrigens auf einer einzigen CD zusammengefasst worden, später unter dem Titel Bops, Babes, Booze and Bother und ist 1987 erschienen. In der Mitte haben wir die Boomtown Rats gehört. Tolle Band, die sehr schöne, harte, aber melodische und energetische Rockmusik oder eben Punk gespielt hat. She's So Modern hieß das Lied von ihrem zweiten Album mit Tonic for the Troops, das im Juni 1978 erschienen ist. Diese irische Band kommt aus Dunleary. Das ist eine Stadt südlich von Dublin, hängt direkt dran. Man merkt gar nicht, dass man in einer anderen Stadt gelandet ist. Gegründet wurde die Band 1975. Bob Geldof, der als Sänger berühmt geworden ist, war ursprünglich ihr Manager. Hat aber sehr bald den Gesang übernommen und hat auch viele der Songs geschrieben. Sie waren zuerst als Liveband unterwegs in Irland, England und Holland und 77 dann eben das erste Album und auf diesem zweiten, wo wir den Song She's So Modern gehört haben, war typisch für den Punk politische, zeitkritische Texte kombiniert mit sehr voraus und vorantreibender Musik. So, wir kommen zu der Band, deren erste Single als erste Veröffentlichung des Punk-Rock gilt in der Geschichte der Musikkritiker zumindest. Die brauchen ja immer diese Schubladen. Die Rede ist von der Band The Damned. Sie sind nach dieser Single dann ins Studio gegangen und haben ihr Debütalbum aufgenommen. Und man muss dazu sagen, trotz dieser DIY-Attitüde, also do it yourself, gründ dein eigenes Label, mach deine Musik und veröffentliche sie am besten auch gleich noch selber, waren die Mitglieder von The Damned von Anfang an extrem gut eingespielte Musiker. Ich finde auch, man hört es. Und übrigens, falls Sie sich fragen, warum hier The Ramones oder die Sex Pistols fehlen, in dieser Sendung darf nur Musik laufen, die ich selber zu Hause im Regal stehen habe und hinter der ich quasi deswegen stehen kann. Und die habe ich halt leider nicht. Das kommt vor. Hier sind The Damned mit Born to Kill am Ende der ersten Stunde von Peters Musik von A bis Z.

Hier ist Peters Musik von A bis Z. Wir beginnen mit der zweiten Stunde. Heute Proto-Punk, Punk und Post-Punk. Wir sind schon mitten im Punk. Den Proto-Punk haben Sie verpasst, wenn Sie gerade erst eingeschaltet haben. Verantwortlich für die Sendung unter Mikrofon ist Peter Hilton-Fliegel. Und heute gibt es eben Musik von 1964 bis in die Gegenwart. Wir sind jetzt gerade so in den späten 70ern auf dem Höhepunkt der Punk-Welle. Und jetzt nicht mehr so lange quatschen, sondern Musik spielen. Es ist eine Musiksendung. Viel Spaß damit.

Eine der bekanntesten und größten Bands der ersten britischen Punkwelle, The Clash waren das. Mit dem Song English Civil War war auf ihrem zweiten Studioalbum Give Him Enough Rope, hieß das, am 10. November 1978 erschienen. Und im Februar 79 haben sie diesen Song dann auch nochmal als Single veröffentlicht. Der Song ist ein Remake eines Liedes, das unter dem Namen When Johnny Comes Marching Home 1863 im amerikanischen Bürgerkrieg bekannt geworden ist und von Soldaten auf beiden Seiten gesungen wurde, weil es eben das Leben des einfachen Soldaten beschreibt, der zwischen den Fronten zerrieben wird, weil irgendwelche anderen Leute beschlossen haben, dass Krieg sein soll. Und The Clash haben aber einen neuen Text dazu geschrieben und darin warnen sie vor der steigenden Gefahr durch rechtsextreme Schläger im England der 70er Jahre, die durchaus nicht zu unterschätzen war. Da müsste man sich jetzt ein bisschen ausgiebiger damit beschäftigen. Aber einer der besten Songs, finde ich, aus dieser Zeit. Wir gehen weiter in eine Richtung des Punk, die wir noch nicht hatten, die es aber auch gibt. Und zwar man hat es auch Fun-Punk genannt, also Punk, der einfach nur Spaß machen soll, weil er schön laut und dreckig ist und lustige Texte hat. Die Rede ist von einer Band The Toy Dolls, die bis heute aktiv sind, wobei das einzige ständige Mitglied, der Gitarrist und Sänger ist, Michael Allgar, der unter dem Spitznamen Olga bekannt ist. Ehemalige Mitglieder sind über 30, also eigentlich ist es eher mit wechselnden Begleitmusikern. In den 80er Jahren habe ich die übrigens live in Basel im Totentanz gesehen. Eine wahnsinnig gute Liveband war das zumindest damals. Und da haben sie auch noch hauptsächlich Songs von ihrem Debütalbum Dig That Groove Baby gespielt, das im März 83 erschienen ist. Und sie hören hier ihren einzigen halbwegs bekannten Song Nelly the Elephant.

Shot by Both Sides von einer tollen Band. Magazine haben sie sich genannt. Es gab sie leider nicht allzu lange. Die Single ist aus dem Jahr 1978 und kurz danach gab es das Debütalbum Real Life. Und der Sänger Howard Devoto, der war ganz früh bei den Buzzcocks und ist aber ausgestiegen, weil er aus diesem engen Punkrock-Korsett ausbrechen wollte. Also aus dieser Attitüde zu sagen, wer mehr als drei Akkorde kann und heimlich sein Instrument übt, der hat den Punk verraten. Da hat er nichts von gehalten, hat gesagt, das muss sich weiterentwickeln, bereits eben 1978. Und hat damit eigentlich auch ein bisschen das eingeläutet, was dann eben als Post-Punk oder dann noch ein bisschen später als New Wave bekannt geworden ist. Und eine Zeile aus diesem Songtext ist auch ein Hinweis für das, was jetzt von jetzt an eigentlich bis zum Ende dieser zweiten Stunde läuft. Shot by both sides on the run to the outside of everything. Und to the outside of everything ist der Name des Samplers, wo ich dieses Lied eben, wo sich dieses Lied darauf befindet. Eigentlich der Auslöser war für die heutige Sendung überhaupt. Eine Box mit 111 Singles versammelt auf 5 CDs. Unter dem Titel To the Outside of Everything, The History of Post-Punk, of UK Post-Punk. Und jetzt muss ich gucken, from 1977 to 1981. Also auf diesen 5 CDs ist unheimlich viel Zeug versammelt für alle, die sich für diese Zeit und Musik interessieren. Ein ganz toll gestaltetes Booklet mit ausführlichen Beschreibungen jeder einzelnen Band vom New Musical Express Journalisten Neil Taylor. Also wirklich eine ganz, ganz tolle und reichhaltige Sammlung, aus der wir jetzt noch eine ganze Menge hören werden. Aber ich muss noch erzählen, was in der Mitte war. Das war Blondie mit dem Song Rip Her to Shreds, die erste Single von ihrem Debütalbum Blondie, das im Dezember 1976 erschienen ist. Und dieser Song ist eine Kritik am Umgang mit Frauen in der Boulevardpresse, also wo geschimpft wird, wie unsittlich und unanständig sie sich benehmen und dann das Volk eben brüllen kann, Rip Her to Shreds. So, das war die Haltung, mit der Blondie das erste Mal in die Öffentlichkeit gegangen ist. Sehr lobenswert, finde ich. Wir machen weiter mit einer Band, die vor der Punkzeit, lange, lange vor der Punkzeit bereits entstanden war und ganz andere Musik gemacht hat und dann eine Kehrtwende gemacht hat und eben mit eingestiegen ist in die Punkmusik. Und die haben nach zwei Studioalben ein Live-Album herausgebracht, das hieß Live in Klammern Excerpt, also Cert dann mit C geschrieben, also wenn man, ich weiß nicht, ob das ein stehender Begriff ist, aber es gibt ja die Certificates, also die Abschlussprüfungen, und die hohen Buchstaben sind gute, also die A-Levels und so ein Zeug, und Excert ist halt jemand, der durchgefallen ist. Also egal, über die Bedeutung kann man rätseln. Erschienen ist das am 23. Februar 1979. Es versammelt Aufnahmen von 77 aus dem Roundhouse in London. Ursprünglich war der Song auf dem zweiten Album No More Heroes, und jetzt ahnt der Kenner, von wem die Rede ist. Die Rede ist natürlich von den Stranglers. Geschrieben hat diesen Song ihr Keyboarder Dave Greenfield, und er heißt Dead Ringer.

Wenn Sie sich in New Wave und Synthesizer Pop der frühen 80er Jahre ein bisschen auskennen, dann könnten Sie diese Band eigentlich erkannt haben am Stil und auch an der Stimme des Sängers, aber das waren eben ihre Wurzeln. Das war die Band Tubeway Army, die dann irgendwann noch Gary Numan and the Tubeway Army hießen und dann nur noch Gary Numan. Und das war ihre erste Single, nee, ihre zweite Single, Entschuldigung, die Bombers hieß und im Juli 78 erschienen ist. Die Band gegründet wurde in London im Jahr 1976 auf dem Höhepunkt des Punkrock und ihre ersten Singles und eben auch das erste Album waren noch in einer klassischen Punkrock-Besetzung, Gesang, Gitarre, Bass und Schlagzeug. Die haben dann relativ schnell auf Elektronik umgesattelt, beziehungsweise Elektronik dazugenommen und dann irgendwann alle echten Instrumente rausgeschmissen und nur noch elektronisch gearbeitet. Und die Songstruktur dieser späteren Synthie-Musik ist hier schon eindeutig erkennbar, finde ich. In der Mitte haben wir eine Band gehört, die man heute gar nicht mehr kennt, aber eine andere Band, die fast identisch war in der Besetzung, die es zeitgleich gab. Was wir gehört haben, war die Band O-Level mit dem Song East Sheen, eine Single aus dem Mai 1978. Ed Ball hat die Band gegründet. Und der war eben auch Mitglied in der Band The TV Personalities, da hat er einfach nur Gitarre gespielt. Und die waren eben nahezu identisch mit O-Level und sein Kumpel, dessen Name mir jetzt entfallen ist, war dort der Bandleader. Und unter dem Namen O-Level haben sie nur eine Handvoll Songs aufgenommen. Ed Ball hat dann die TV Personalities auch bald verlassen und unter dem Namen The Times eine neue Band gegründet, die bis heute aktiv ist. Sie sehen, es ist eine wahnsinnig lebendige und vielfältige Szene und es ist mitnichten einfach nur mit drei Akkorden getan in dieser Welt und es ist auch nicht einfach nur, dass alles gleich klingt. Das ist ein, ja, weiß nicht, vielleicht ein altes, aber überholtes Klischee, was Punkrock angeht oder Punkmusik insgesamt. Wir kommen zu einer der interessantesten Bands der ersten Post-Punk-Phase. Sie stammen aus Manchester, genauso wie Joy Division, die wir heute auch noch hören werden, haben sich 1976 gegründet, vier Freunde, die sich zusammengetan haben, die sich allesamt auf Velvet Underground, die Stooges und die Monks bezogen haben in ihren musikalischen Wurzeln und gemeinsam Songs schreiben wollten, das haben sie auch getan. Repetition war eine ihrer allerersten Singles, ist im August 78 erschienen.

0: ihn. Im Folgenden war eigentlich nur noch Mark E. Smith dabei mit Dutzenden von wechselnden Mitgliedern, die ihrerseits dann manchmal wieder aufgetreten sind unter dem Titel, unter dem Namen The Fallen, also die Gefallenen. Der hat bis 2018 an die 100 Alben produziert, also Studioalben, Livealben und Zusammenstellungen, aber ein wahnsinnig produktiver Musiker. Im Ursprung, als es eben noch diese vier Kumpels waren, hieß die Band The Fall und unter dem Namen hat er dann aber auch weiter produziert. Und hier ist eben ihre allererste Single, Repetition.
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Das war The Jam. To be someone must be a wonderful thing, singt er am Ende, aber das Lied heißt einfach nur To be someone, Klammer auf, didn't we have a nice time, Klammer zu. Klingt sehr fröhlich dafür, dass es Punk ist und das ist eben auch eine Seite des Punks. Nicht immer alles nur laut und aggressiv, sondern eben auch das hier, The Jam. Von ihrem dritten Studioalbum All Mod Cons hieß das, ist am 3. November 1978 erschienen und den Albumtitel muss man kurz erklären. Es ist eine gängige Abkürzung in britischen Wohnungsanzeigen und steht für All Modern Conveniences. Und zugleich war es natürlich eine Anspielung auf das Mod-Revival der späten 70er Jahre, wo eben Paul Weller mit seiner Band The Jam auch dazugehört hat. Die Band wurde im Übrigen schon 1972 gegründet und haben dann im Jahr 77 ihre ersten Aufnahmen gemacht, hatten 18 Singles in den britischen Charts, dass sowas ging damals. Damals war sowas im Mainstream angekommen. 6 Studioalben. 1982 hat Paul Weller die Band dann aufgelöst und mit seiner nächsten Band, The Style Council, weitergemacht. Die Stile der Band The Jam sind eben eindeutig Punk, aber auch New Wave, auch Soul war dabei, auch ein bisschen Rhythm and Blues, eine wahnsinnig vielseitige Band, die eben mitten in der ersten Punkwelle ganz vorne mit dabei war. In der Mitte haben wir eine Band gehört, die später in den 80ern ein bisschen bekannter geworden ist, mit einem etwas weniger kantigem New Wave Sound als hier ihrer Debütsingle. Die Band hieß Fisher Z und das war die Absicht, dass es ein bisschen klingt wie Fish's Head, wenn man es ein bisschen anders ausspricht, aber geschrieben ist es Fischer-Z und Fischer mit SCH geschrieben, lustigerweise. Die waren immer so ein bisschen zu anspruchsvoll für die Punk-Szene. Das einzige ständige Mitglied John Watts hat die Texte geschrieben, hat gesungen, Gitarre gespielt und ist bis heute auch aktiv unter dem Namen Fischer-Z. Manchmal tritt er solo auf, manchmal mit einer Band und diese Single, die wir gehört haben, hieß Wax Dolls und ist im September 79 erschienen und war auch auf dem Debütalbum Word Salad, das im Mai 79 bereits rausgekommen war. Wir hören jetzt eine Band, Gang of Four hießen die. Die hatten ihre Debütsingle im Oktober 1978 und das haben sie dann nochmal neu aufgenommen für das im Jahr darauf erschienene Debütalbum Entertainment. Die hatten immer eine ganz klare politische Haltung und gleichzeitig melodiöse, aber hart gespielte Musik, 1976 in Leeds gegründet, mehrfach aufgelöst und wieder neu gegründet, viele Besetzungswechsel, aber auch die sind bis heute aktiv. Hier sind Gang of Four mit Damaged Goods.

Eine der Punkbands der ersten Stunde war das, die aber halt erst später dann die ersten Aufnahmen gemacht haben. Aber in ihren Anfangszeiten galten sie als extrem experimentierfreudige Band in dieser Punkszene, waren noch gemischt und haben sich dann aber relativ schnell umformiert und waren dann eine reine Frauenband. Eine der ersten übrigens bei Kritikern und beim Live-Publikum ausgesprochen beliebt, bis sie sich 1984 aufgelöst haben und 1993 neu gegründet und sind bis heute aktiv. Die Rede ist von The Raincoats und das Lied hieß Fairy Tale in the Supermarket und war ihre erste Single im Jahr 1979 und war auch auf dem Debütalbum The Raincoats zu hören, das am 21. November 1979 erschienen ist. Es ist relativ typisch für die Punk-Szene, dass es eine Frau gab als Sängerin. Da war sicher Patti Smith auch eins der Vorbilder. Und wir hören jetzt noch ein paar solche Songs. Was wir in der Mitte gehört haben, waren auch so eine Band, die eine Frau als Sängerin hatte. Jane Casey. Und diese Band mit dem Namen Big in Japan, nicht zu verwechseln mit dem gleichnamigen Song von Alphaville, die sich übrigens nach dieser Band so benannt haben, also den Song nach der Band so genannt haben. Suicide Go-Go hieß der Song. Die Band ist gegründet worden 1977 in Liverpool und war eine der ersten Punk-Bands dort in der Szene. Und im Liverpool Echo stand mal, ich habe das jetzt ein bisschen sinngemäß übersetzt, sie seien eine etwas andere Supergroup, weil ihre Mitglieder erst nach der Auflösung super geworden seien. Also Mitglieder dieser Band waren am Bass Holly Johnson, den man dann später kannte als Sänger von Frankie Goes to Hollywood, oder einer mit dem Künstlernamen Budgie, der dann bei Susie and the Banshees Schlagzeug gespielt hat. Ian Brody war dabei, der später bei den Lightning Seeds war, die so sanften, aber sehr verspielten, lustigen Synthesizer-Pop gemacht haben. Clive Langer war dabei, der als Produzent sich einen Namen gemacht hat, für Madness zum Beispiel unter anderem. Und es gibt eine lustige Anekdote zu der Band Big in Japan. Julian Cope von der damals schon viel bekannteren Band The Teardrop Explodes, auch aus Liverpool, hat damals 1977, die kannten sich untereinander, sie waren beim selben Plattenlabel, das sie gemeinsam gegründet hatten. Also das war jetzt keine bösartige Fehde. Aber Julian Cope hat eine Petition lanciert und sie an allen Musikclubs in Liverpool aufgehängt, wo die Auflösung der Band Big in Japan gefordert wurde und hat dafür 9000 Unterschriften bekommen. Und Bill Drummond, der Sänger, der später auch bei der Elektroband The KLF war, hat gesagt, okay, ich bin einverstanden, wir lösen uns auf, wenn du 14.000 Unterschriften zusammenkriegst. Die Band Big in Japan hat sich trotzdem relativ schnell aufgelöst und eben, wie ich schon erwähnt habe, sind die anderen Mitglieder später in anderen Bands viel, viel bekannter geworden. Wir kommen zu einer sehr interessanten Band aus dieser Zeit, die ich wirklich vorher noch nie gehört habe, bevor ich eben diesen Sampler, den ich vorhin erwähnt habe, in die Finger gekriegt habe. Das war eine Anarcho-Punk-Band mit einer Bandleaderin, Texterin, Sängerin und Gitarristin, die sich Vi Subversa genannt hat, die bereits 45 war, als sie diese Band gegründet hat. Sie hatte bereits zwei Kinder, hat ein ganzes Leben eigentlich schon aufgebaut gehabt und hat aber eben immer Musik gemacht, hat sehr politische Texte geschrieben zu Themen wie Feminismus, Kapitalismuskritik und auch Kritik an der eigenen Szene, wenn ihr diese zu engstirnig wurde. Und das steckt in diesem Song auch drin. Ideologically Unsound heißt es, war auf dem Debütalbum Hex, das im April 1979 erschienen ist. Und beide Kinder sind übrigens auch Punkmusiker geworden. Es gibt auch eine sehr schöne Dokumentation über sie, die ich zwar noch nicht gesehen habe, aber unbedingt mal sehen möchte.

möchte. Und dieser Film heißt She's a Punk Rocker. Ist 2016 gestorben, diese Frau, mit 80 Jahren. Hier sind die Poison Girls mit Ideologically Unsound. Hier ist Peters Musik von A bis Z.

Hier ist Peters Musik von A bis Z, jetzt schon in der dritten Stunde. Heute 3 Stunden lang eben Proto-Punk, Punk und Post-Punk. Wir sind natürlich schon längst mitten im Post-Punk angekommen. Wer die Sendung nicht kennt, dem sage ich nochmal, hier hören Sie Musik, die Sie sonst nicht so oft im Radio gespielt bekommen. Und wenn mal eine bekannte Band dabei ist, auch eher die unbekannten Songs. Es gibt auch Ausnahmen. Das ist dann halt so. Das sind ja am Ende meine eigenen Regeln, die ich hier anwende. Also, wir sind mitten im Post-Punk und waren gerade bei ein paar Punk-Bands, die reine Frauenbands waren oder zumindest eine Frau als Sängerin hatten. Natürlich das alles in der Folge von Patti Smith, der Godmother of Punk, die wir heute auch schon gehört haben. Aber jetzt will ich nicht mehr so viel quatschen, sondern ein Lied abspielen und danach erzähle ich ein bisschen was dazu. Verantwortlich für die Sendung unter Mikrofon ist Peter Hilton Fliegel.

Schöne, raue Mischung aus Punk und Reggae. Das waren The Slits mit ihrem Song Typical Girls, eine Single von ihrem Debütalbum Cut, das am 7. September 1979 erschienen ist, also heute vor 47 Jahren. Eine reine Frauen- und Punkband der ersten Stunde, 1976 gegründet, und die waren auch gleich mit The Clash auf der ersten Tour, als The Clash das erste Mal auf eine richtige England-Tournee gegangen ist und nicht nur in London gespielt hat, war die erste, die Vorband, die ganze Tour mit dabei war, waren The Slits. Die haben einen sehr offensiven Umgang mit Frauenthemen und auch mit dem eigenen Körper gepflegt. Sie sind auch gerne mal von Kopf bis Fuß geschminkt, aber nackt aufgetreten. Man sieht es auch schon im Namen, also sowohl Slit als auch Cut, wie ihr Debütalbum hieß, sind Slang-Ausdrücke. Also Slit erstmal bedeutet das ganz wertfrei Ritze, wird aber gerne verwendet als Schimpfwort für die äußeren Geschlechtsorgane einer Frau oder auch unter der Bedeutung Schlampe. Und Cut ist Altenglisch, bedeutet Schnitt, aber bedeutet im alten Englisch eben auch das, was man aus dem neuen Englisch als Cunt kennt, was wörtlich Fotze bedeutet, aber im Englischen geschlechtsneutral benutzt wird als Schimpfwort für alle möglichen Leute, aber natürlich ist ursprünglich damit auch das weibliche Geschlechtsorgan gemeint. Und das ist eine typische Protesthaltung, bei der man die Herabwürdigung, die andere benutzen, selber benutzt, um sie wiederum umzukehren. Das haben zumindest die Slits auch genauso immer wieder gesagt. Sie haben gesagt, wenn ihr uns behandelt wie Slits, dann nennen wir uns auch so. Tolle Band übrigens, nur mal ganz nebenbei gesagt, neben diesen ganzen Ausführungen, was den Namen angeht. Wir gehen weiter zu einer der bekanntesten Bands der Post-Punk-Zeit und auch zu einem ihrer bekanntesten Songs, da diese Band und ihre Songs aber heute eigentlich gar nicht mehr im Radio gespielt werden, kann ich das ruhig machen jetzt hier. Es ist eine Single vom 7. Oktober 1979. Der Song ist ursprünglich 1978 das erste Mal aufgenommen worden, viel langsamer und dadurch noch düsterer und war ursprünglich Studioarbeit für ein nie offiziell veröffentlichtes Album, das das Debütalbum dieser Band werden sollte und den Arbeitstitel Warsaw hatte. Die Band ist 76 gegründet worden unter dem Namen Stiff Kittens in Manchester. Die Rede ist natürlich von Joy Division und ihr bekanntester Song Transmission. Nicht ganz der bekannteste, Love Will Tear Us Apart ist wahrscheinlich der berühmteste, aber Transmission ist auch sehr bekannt. Steht bis heute auf unzähligen besten Listen für Musik aus der Zeit. Hier sind sie, Joy Division mit Transmission.

man eher ein bisschen weichere, leicht melancholische Musik. So düster und rau, wie sie hier klingen, klang sie später nicht mehr. Die Band kommt übrigens auch aus Liverpool und war auch auf dem Indie-Label Zoo Records, wie die vorhin schon gehörten Big in Japan und auch die erwähnten The Teardrop Explodes. Also eins der wichtigsten und einflussreichsten Independent-Labels aus Liverpool aus dieser Zeit. Die Single ist erschienen im Mai 1979 und war 1980 dann auch noch auf dem Debütalbum Crocodiles. In der Mitte haben wir eine spannende Band gehört, die eigentlich nur zwei Songs produziert hat. The Normal haben sie sich genannt und dieser Song hieß TVOD und die B-Seite desselben, der Single, hieß Warm Leatherette. Das ist gecovert worden von Grace Jones, Duran Duran, haben es in ihrer Anfangszeit gerne live gespielt und die Single ist erschienen im November 1978 und hinter dem Bandnamen The Normal verbirgt sich niemand anders als Daniel Miller, der eigentlich berühmt geworden ist als Gründer des Labels Mute. Und das ist eins der erfolgreichsten und langlebigsten Independent-Labels weltweit, kann man sagen, aber kommen natürlich aus England. Depeche Mode waren bei denen von Anfang an, Deutsch-Amerikanische Freundschaft, besser bekannt als Duff, waren bei denen die Neubauten, Nick Cave in seinen Anfangsjahren. Also einer der innovativsten und einflussreichsten Musikproduzenten dieser Zeit und eben bis in die heutige Zeit hinein. Er selber hat mal gesagt, dass er diese Single produziert hat, weil er keine Lust hatte, die drei Gitarrenakkorde zu lernen, die man brauchte, um einer Punkband beizutreten und sich deshalb einen Synthesizer gekauft hat und den Song zu Hause mit einem Vierspur-Tonband, das er schon hatte, aufgenommen hat. The Normal gilt als einer der Vorläufer des sogenannten Industrial, aber hat eben auch den Synthesizer-Pop maßgeblich beeinflusst und das, wie gesagt, mit genau zwei Songs. Also eine Besonderheit der Musikszene. Wir gehen weiter mit einer Band, deren Vorgängerband Sie alle kennen. Das waren die vorhin schon erwähnten Sex Pistols, von denen ich leider nichts im Regal stehen habe. Das gibt Lücken auch in meiner Sammlung. Aber die Nachfolgeband, der ursprünglich als Sänger Johnny Rotten bekannte John Lydon hat die Band dann gegründet, zusammen mit Keith Levin, der Gründungsmitglied von The Clash war, aber sehr früh ausgestiegen, dem später ziemlich bekannt gewordenen Bassisten Jar Wobble und dem Drummer Jim Walker. Eine ganz bewusste Abwendung vom Punkrock der vorigen Jahre und genannt haben sie ihre Band Public Image Limited. Und diese Single, die wir jetzt gleich hören, ist im Juni 1979 erschienen. In einer kürzeren Version unter dem Namen Swan Lake war sie dann noch auf dem zweiten Album Metal Box, das am 23. November 1979 erschienen ist. Und das waren drei 12-Zoll-Singles, also so groß wie eine LP, aber auf 45 abzuspielen, die in einer Blechdose rausgekommen sind und deswegen unter dem Namen Metal Box erschienen sind. Und der Song heißt Death Disco.

Der Mann, den wir gerade gehört haben, ist unter dem Namen Francis John Tovey am 8. September 1956 geboren und wegen eines angeborenen Herzfehlers mit 45 an einer Herzattacke gestorben am 3. April 2002. Er ist einer der einflussreichsten Elektronikpioniere aus England und war unter dem Namen Fad Gadget berühmt. Back to Nature hieß dieser Track. Er war seit 1979 aktiv als Musiker und gilt eben als früher Vertreter des Industrial. Ganz düstere, sarkastische Texte, sehr repetitive elektronische Musik, die er mit Synthesizern und eben selbst gesammelten Maschinensounds, die er dann wiederum gesampled und in Sequenzen geloopt hat, als Rhythmus, also Rhythmusbasis für seine Songs. Da war er einer der ersten, die das gemacht haben. Hatte einen riesen Einfluss auf alle möglichen Elektronikleute, aber unter anderem eben auch auf Depeche Mode, weil sie auch beide beim selben Label vorhin erwähnt, bei Mute Records waren. Ich finde den wahnsinnig spannend und den kann man immer wieder hören und immer wieder neue Dinge entdecken. In der Mitte haben wir The Monochrome Set gehört, eine Band, die es nicht allzu lange gab. Eine Symphonie des Grauens hieß der Track, obwohl es eine britische Band ist. Die zweite Single war das 1979 erschienen, klassische Vertreter der New Wave. Aus London 1878 gegründet und im Übrigen eine Nachfolge der Schülerband The B-Sides, bei der unter anderem auch Stuart Goddard Mitglied war, der später als Adam Ant berühmt geworden ist. Die Monochrome Sets waren vor allem bekannt für ihre elaborierten Auftritte mit viel Filmanteilen und Projektionen, also eine große Show, die sie gemacht haben und eben diesem düsteren Sound. Wir kommen jetzt zu einer Band, die Sie alle kennen, wenn Sie in den 80er Jahren angefangen haben, Musik zu hören. Sie kennen wahrscheinlich Love Like Blood, ein sehr berühmtes Lied von Ihnen und noch andere. 80s hieß eine Single, aber hier ist eine 10-Zoll EP, die auf ihrem eigenen Label im Oktober 1979 erschienen ist und sie haben sich von Anfang an vom Punk abgegrenzt, obwohl natürlich ihre Musik Punk-Wurzeln hat. Sie haben mit Elektro gespielt, sie haben mit Dub gespielt, also mit dieser Abwandlung, die die jamaikanischen Musiker, die nach London eingewandert waren, entwickelt haben. Auch mit Industrial-Anteilen. Die Texte waren von Anfang an geprägt von dunklem und zugleich verspieltem Humor. Die Rede ist natürlich von Killing Joke und hier ist ihre erste Single Turn to Red.

Peters Musik von A bis Z. Heute Punk, Proto-Punk und Post-Punk. Wir sind mitten im Post-Punk natürlich schon längst. Das waren die Swell Maps, Let's Build a Car. Ihre vierte Single aus dem Februar 1980. Und in dem Jahr hat sich die Band auch schon wieder aufgelöst. 72 haben sie sich gegründet als Schülerband. Und zwar die Brüder Adrian und Kevin Godfrey, die sich Nicky Sudden bzw. Epic Soundtracks nannten. Und weitere Bandmitglieder hatten auch alle Künstlernamen. Biggles Books hieß einer, Phones B Sportsman oder Golden Cockerel. Eine sehr verspielte und sehr lustige Band, die manchmal so wüst klangen wie jetzt gerade in diesem Song, aber eben manchmal auch

sehr verspielt. Die waren, haben selber als Einflüsse genannt T-Rex und deutsche Krautrock-Bands und haben ihrerseits wiederum R.E.M. beeinflusst und Nirvana oder Sonic Youth. Also spannende Band, die viel beigetragen hat zur Entwicklung der Post-Punk-Musik und dann später des New Wave und auch einfach der Independent-Musik oder eben der sogenannten DIY-Szene, von der wir heute auch schon ein bisschen was gehört haben. Ich bin jetzt nach zwei Songs reingegangen, weil wir jetzt den Zeitsprung machen in das, was dann wirklich historisch gesehen als Post-Punk bezeichnet werden muss. Wir gehen nämlich weiter zu einer Band, die sich Stereo Lab nennen und ein Avantgarde-Pop-Duo aus Frankreich und England sind, also eine Mischung, eine Französin Laetitia Sadier und der britische Musiker Tim Gain sind das und die spielen beide viele verschiedene Instrumente, spielen auch mit Elektronik rum, waren von 1990 bis 2009 aktiv und haben sich 2019 neu gegründet und sind jetzt wieder bis heute aktiv. Sie machen Elektromusik, Minimal Music, Anleihen beim Krautrock, beim Jazz, beim Punk. Und das Lied, das wir hören, habe ich gefunden auf dem Soundtrack, der am Anfang der Sendung schon zweimal zu hören war, zu High Fidelity von Stephen Frears von 2000. Und das Lied, das wir hören, heißt Low Boob Oscillator. Ein Oscillator ist ja ein elektronisches Gerät, das Klänge erzeugen kann. Wie genau das funktioniert, ich bin kein Physiker, ich weiß es nicht. Und Low ist natürlich, eigentlich nennen sie sich Low Frequency Oscillator und ob die mit Boob das englische Slangwort für weibliche Brüste meinen, das weiß ich nicht. Aber das Album, auf dem diese Single später nochmal erschienen ist, hieß auch Refried Ectoplasm, also sie scheinen eine Vorliebe für rätselhafte Titel zu haben. Switched On Volume 2 hieß es, es war eins von zwei Sammelalben mit Musik dieser Band drauf. Hier sind Stereo Lab mit Low Boob Oscillator.

Der Song, den wir gerade gehört haben, hat den Titel PDA. Und da habe ich nachgeguckt. Es gibt drei mögliche Bedeutungen im Englischen. Einmal Pathological Demand Avoidance, also ein autistisches Profil mit starker Vermeidung von Alltagsanforderungen. Oder Personal Digital Assistant, also diese kleinen Handheld Computer, die es früher mal gab, die das Smartphone verdrängt hat. Und Public Display of Affection. Und dafür entscheide ich mich heute. Also die öffentliche Zurschaustellung von Zuneigung. Das finde ich irgendwie die schönste mögliche Bedeutung. Die Band, die den Song geschrieben hat, heißt Interpol. Und das war auf ihrem Debütalbum Turn on the Bright Lights, das am 19. August 2002 erschienen ist. War auch die erste Single. Und die Band gilt als Wegbereiter des sogenannten Post-Punk Revivals. 97 in New York gegründet. Wer sie nicht kennt, sollte sie dringend entdecken, würde ich sagen. Letzter Song für heute in Peters Musik von A bis Z. Die irische Band Fontaines DC mit dem Song Television Screens war eins der ersten Gedichte aus der Anfangszeit, das sie vertont haben. Das waren 5 Musikstudenten, die an der privaten Universität BIMM, British and Irish Institute of Modern Music in den Liberties in Dublin, studierten und sich zusammengefunden haben wegen ihrer gemeinsamen Liebe für Dichtung. Und sie haben auch erst mal 2 Gedichtbände veröffentlicht, bevor sie angefangen haben, Musik zu machen. Das Lied heißt Television Screens, vom Debütalbum Dogrel, das am 12. April 2019 erschienen ist. Das war Peters Musik von A bis Z im September. Die nächste Sendung gibt es am 5. Oktober dieses Jahres dann wieder um 18 Uhr abends, wie auch diese Sendung um 18 Uhr abends angefangen hat. Und ich verabschiede mich heute mit dieser irischen Band, die ich sehr schätze, von der ich 2 LPs im Regal stehen habe, die ich beide geschenkt bekommen habe von einer hier jetzt nicht genannten Person, die mir sehr lieb und sehr teuer ist und mit der ich bestimmt bald wieder mal nach Irland fahren werde. Hier sind Fontaines DC und Television Screens verantwortlich für die Sendung. Unter Mikrofon war Peter Hilton-Fliegel.

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